0: dem vorindustriellen Niveau. Nach dem Patzer gegen Schalke in der Liga hat der FC Bayern zum Start in die Champions League das Soll erfüllt. Gegen die Norweger von Bodo Glimt gab es einen 5:0 Heimsieg. Bitter war der Abend dagegen für Leipzig. RB war beim 1:4 bei Champions League-Neuling Como in Italien klar unterlegen. Die deutschen Basketballerinnen stehen zum allerersten Mal in der Geschichte im WM-Halbfinale und das ausgerechnet bei der Heim-WM. Das DBB-Team schlug am Abend in Berlin Belgien mit 93:74. Gegen Frankreich geht's Samstag ums Finale.
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2: Aktuell ist es bewölkt, im Laufe des Tages ist es überwiegend sonnig bei Höchstwerten von bis zu 22 Grad. Und der Radio-Seefunk-Wettertrend für die ganze Heimat, morgen geht's genauso sonnig weiter.
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1: Ich bin Silas Quering. Die Debatte um sogenannte Smart Glasses, also Brillen mit Kamera, nimmt auch in Deutschland immer mehr an Fahrt auf. In Norwegens Hauptstadt Oslo hat man bereits die Reißleine gezogen. An Schulen sind die Brillen ab sofort tabu, aus Datenschutzgründen. Die Generalsanierung bei der Deutschen Bahn zieht sich länger hin als geplant. Gerade wird das Konzept angepasst und mit dem Verkehrsministerium besprochen, sagt Bahnchefin Paller. Eigentlich sollten bis Mitte der 2030er Jahre die 40 Hauptstrecken komplett saniert sein. 40 Milliarden Euro wollen die Vereinigten Arabischen Emirate in Deutschland investieren. Ein Teil davon soll in neue Rechenzentren gesteckt werden, heißt es aus Berlin. Der Präsident der Emirate ist gerade zu einem Staatsbesuch in Deutschland. Jetzt ist auch der FC Bayern in die neue Champions-League-Saison gestartet. Mit einem am Ende fulminanten 5:0 Pflichtsieg gegen Bodø Glimt aus Norwegen. Ganz anders als geplant lief der Abend für RB Leipzig. Bei Champions-League-Debütant Como verlor RB mit 1:4.
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2: Aktuell ist es bewölkt. Im Laufe des Tages ist es überwiegend sonnig bei Höchstwerten von bis zu 22 Grad. Und der Radio Seefunk Wettertrend für die ganze Heimat. Morgen geht's genauso sonnig weiter.
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1: Ich bin Silas Quiring, guten Morgen. Die Terroranschläge vom 11. September jähren sich heute zum mittlerweile 25. Mal. Bei den Anschlägen starben 2001 knapp 3000 Menschen. Am Ground Zero in New York verlesen Angehörige heute die Namen ihrer getöteten Verwandten. Al-Qaida-Terroristen hatten damals 4 Flugzeuge gekapert, 2 davon flogen sie ins World Trade Center. Der Schock sitzt nach den PISA-Ergebnissen immer noch tief. Die Grünen fordern Konsequenzen. Parteichefin Brandner sagte der Rheinischen Post, der Bund müsse Einfluss auf die Bildungspolitik der Länder ausüben können. Bislang ist Bildung reine Ländersache. Bei einem schweren Busunfall in der Schweiz hat es mehrere Tote und Verletzte gegeben. Genaue Zahlen will die Polizei noch bekannt geben. An Bord waren knapp 50 Touristen aus den Niederlanden auf einer Rundreise. Auch warum der Bus von der Straße abkam, ist bisher unklar. Nach dem Patzer gegen Schalke in der Liga hat der FC Bayern zum Start in die Champions League das Soll erfüllt. Gegen die Norweger von Bodo Glimt gab es einen 5:0 Heimsieg. Bitter war der Abend dagegen für Leipzig. RB war beim 1:4 bei Champions League Neuling Como in Italien klar unterlegen.
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2: Aktuell ist es bewölkt. Im Laufe des Tages ist es überwiegend sonnig bei Höchstwerten von bis zu 22 Grad. Und der Radio Seefunk Wettertrend für die ganze Heimat. Morgen geht's genauso sonnig weiter.
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1: Ich bin Silas Quiring. Guten Morgen. Viele werden sich wohl genau erinnern, wo sie heute vor genau 25 Jahren waren. Die Terroranschläge vom 11. September jähren sich wieder und selbst dieser Gedenktag spaltet die USA. Präsident Trump spricht im Pentagon, während in New York frühere Präsidenten parteiübergreifend an die fast 3000 Todesopfer erinnern. Immer wieder kommt es vor, dass Videos im Internet landen, die heimlich mit Smart Glasses gemacht wurden. Die norwegische Hauptstadt Oslo greift jetzt durch und hat diese Brillen mit Kameras an Schulen verboten. Auch in Deutschland wird über ein Verbot diskutiert, um die Privatsphäre zu schützen. Nach einem schweren Busunglück im Osten der Schweiz ist die genaue Opferzahl noch unklar. Die Polizei spricht von mehreren Toten und Verletzten. Genaue Zahlen wollen die Beamten im Laufe des Vormittags nennen. Als der Bus von der Straße abkam, waren rund 50 Touristen aus den Niederlanden an Bord. Jetzt ist auch der FC Bayern in die neue Champions-League-Saison gestartet, mit einem am Ende fulminanten 5:0 Pflichtsieg gegen Bodø Glimt aus Norwegen. Ganz anders als geplant lief der Abend für RB Leipzig. Bei Champions-League-Debütant Como verlor RB mit 1:4.
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2: Aktuell ist es bewölkt. Im Laufe des Tages ist es überwiegend sonnig bei Höchstwerten von bis zu 22 Grad. Und der Radio-Seefunk-Wettertrend für die ganze Heimat. Morgen geht's genauso sonnig weiter.
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5: Aktuell ist es bewölkt. Im Laufe des Tages ist es überwiegend sonnig bei Höchstwerten von bis zu 22 Grad. Und der Radio Seefunk Wettertrend für die ganze Heimat. Morgen geht's genauso sonnig weiter.
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2: Guten Morgen.
3: Guten Morgen.
2: Mein Thema heute: Sünde. Ich hab gesündigt, schreibt Lisa. Quatsch, Sünde gibt's doch gar nicht, schreibt Ralf zurück. Okay, machst du immer alles richtig? Fragt sie. Das ist Ansichtssache, meint er. Aha, und gut sein, ist das wichtig für dich? Haha, den Gutmensch habe ich mir abgeschminkt, triumphiert er. Ja klar, ist der jetzt auch ein Schimpfwort, gibt Lisa zu. Aber dann nimmt sich einfach jeder so viel er kann, oder? Ich nehme mir, was mir zusteht. Ja, wenn das jeder so macht, haben wir ein Problem, textet Lisa. Wieso? Fragt er zurück. Na, ich glaube, an dem Punkt hängen wir gerade. Alle streiten um alles und keiner gibt nach. Und keiner hat was falsch gemacht, denn es gibt sie ja nicht. Die Sünde. Phil Neri, Evangelischer Rundfunkdienst Baden.
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5: Ich bin Anna Löwer. Guten Morgen. Die Terroranschläge vom 11. September jähren sich heute zum mittlerweile 25. Mal. Bei den Anschlägen starben 2001 knapp 3000 Menschen. Am Ground Zero in New York verlesen Angehörige heute die Namen ihrer getöteten Verwandten. Al-Qaida-Terroristen hatten damals 4 Flugzeuge gekapert, 2 davon flogen sie ins World Trade Center. Der Schock sitzt nach den PISA-Ergebnissen immer noch tief. Die Grünen fordern Konsequenzen. Parteichefin Brandner sagte der Rheinischen Post, der Bund müsse Einfluss auf die Bildungspolitik der Länder ausüben können. Bislang ist Bildung reine Ländersache. Nach dem Patzer gegen Schalke in der Bundesliga hat der FC Bayern den Champions-League-Auftakt klar gewonnen, 5:0 gegen Bodø/Glimt. Leipzig dagegen verlor beim Debütanten Como mit 1:4. Und jetzt mehr Nachrichten aus unserer Heimat. Bei den Stadtwerken Konstanz starten 17 Nachwuchskräfte ins Berufsleben. 16 beginnen eine Ausbildung, einer ein duales Studium. Die Berufseinsteiger sind zwischen 15 und 41 Jahre alt und arbeiten künftig unter anderem in den Bereichen Energie, Wasser, Verkehr und Bäder. In Lörrach sind 2 neue Stolpersteine als Erinnerung an die Opfer des Nationalsozialismus gelegt worden. Sie gelten der Polin Janina Kusowska, die als Jugendliche zur Arbeit gezwungen wurde, und Bertha Schwab, die 1942 im Konzentrationslager Auschwitz ermordet wurde. 10 Menschen hat die Feuerwehr am Abend bei einem Wohnhausbrand in Lörrach aus akuter Gefahr gerettet. 5 Bewohner wurden leicht verletzt, mehrere Wohnungen sind unbewohnbar. Die meisten Nachrichten aus der Region hören Sie wieder in einer Stunde bei Radio Seefunk.
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6: Guten Morgen an diesem Freitagmorgen. 7 stehen im Moment auf dem Thermometer am Laufenplatz in Laufenburg. In Blumberg am Hotel Hirschen, da sind es 6 und 14 Grad. Heute Morgen gemessen am Schloss Hagenwil in Amriswil. Dazu hängen auch nur ein paar ganz wenige Wolken in der Heimat heute Morgen. Im Moment so ums Rheintal. Ansonsten wolkenfrei, heißt die Sonne kann nachher gleich schön schon scheinen, wenn sie dann aufgegangen ist. Und den Tag über, da gibt es dann immer wieder mal so ein paar wenige Wolken. Aber wir starten überwiegend sonnig ins Wochenende bei Topwerten von 18 bis 24 Grad. Der Radio Seefunk Wochenendwettertrend für die ganze Heimat überwiegend freundlich bei Temperaturen so um die 22 Grad.
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7: Im Augenblick gibt es eine aktuelle Radarfalle und die steht bei Ihnen in Birsfelden am Stausee. Dankeschön, Radio Seefunk-Hörer Günther, fürs Melden.
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7: Alles klar derzeit auf den Straßen in der Heimat. Kommen Sie sicher an und gute Fahrt und melden Sie Staus oder Blitzer unter 07531 28 65 33. Direkt ins Studio per Anruf oder WhatsApp-Sprachnachricht.
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6: Schönen guten Morgen an diesem Freitagmorgen mit Marc Moosbrugger und Trixi.
7: Schönen guten Morgen. Am Dienstag waren wir ja auch schon mal zusammen.
6: Ganz genau.
7: Hab ja so ein Déjà-vu, da hatte Sven was Falsches gegessen. Jetzt heute ist er im Urlaub. Jetzt wäre es natürlich schlecht, wenn er im Urlaub was Falsches essen würde.
6: Hoffen wir das auf jeden Fall nicht, dass er heute einen schönen Urlaubstag hat. Für uns alle anderen heißt es heute natürlich nochmal früh raus. Und wenn Sie jetzt so früh schon fit sind, dann spielen wir doch gleich gerne mit Ihnen eine Runde von unserem total verrückten Quiz Falsch gewinnt.
7: Oh ja.
6: Um 10 nach 6. Hier die Nummer 07531 28 65 33.
7: Ich bin bereit, freue mich drauf. Machen Sie mit, holen Sie sich eine Sven und Trixi Guten Morgen Tasse hier
6: auf
7: bei uns.
6: Auf jeden Fall, ja.

0: Wir wünschen einen schönen guten Morgen. 6.13 Uhr ist es jetzt.
1: Guten Morgen.
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0: Da ist es jetzt wieder soweit. Guten Morgen für Paul aus Friedrichshafen.
3: Schönen guten Morgen.
1: Schönen guten Morgen, guten Paul. Morgen. Sind Sie schon fit und bereit, um eine Sven und Trixi Guten Morgen-Tasse zu spielen?
3: Ja, also ich habe schon Kaffee getrunken. Ich bin topfit.
0: Gut, sehr Kaffee gut. Noch aus einer anderen Tasse. Das ändern wir aber jetzt mit den 10 Fragen, die wir Ihnen stellen. Sie kennen die Regeln?
3: Ja, ich kenne die Regeln. Ich bin bereit.
0: Okay.
1: Sehr gut, dann kann's losgehen.
0: 45 Sekunden Zeit, um 10 Fragen falsch zu beantworten. Zu welcher Partei gehört Friedrich Merz?
3: SPD.
0: Was ist Cola?
3: Ein Essen.
0: Wo steht die Augsburger Puppenkiste?
3: In Freiburg.
0: Wachsen Zwetschgen im Boden?
3: Nein.
0: Eieiei.
1: Jetzt die Hupe?
0: Ja, was ist mit der Hupe?
1: Ja, sie wachsen leider wirklich nicht im Boden. Ja,
0: zum Glück, deswegen das wäre ein bisschen eklig.
1: Ja, deswegen hätte ja kommen müssen von Ihnen, Paul.
3: Oh ja, das stimmt jetzt. Ja, da hat der Kaffee wohl doch noch nicht gereicht.
0: Er hat noch nicht ganz gewirkt. Hat sie es bei der 4. Frage rausgehebelt hier aus dem Spiel? Ist aber überhaupt kein Problem. Einfach wieder probieren. Montag macht ihr
1: ganz
0: ja weiter.
1: Ganz genau, da geht's munter weiter mit unserem total verrückten Quiz. Einfach nochmal versuchen.
0: Bin sehr gespannt, ob es dann klappt und drück den nächsten Kandidaten natürlich auch schon die Daumen. Deswegen jetzt gehen wir entspannt in den Tag. War doch wieder aufregend hier.
1: Total, ja.
0: Es waren nur 10 Sekunden Spielzeit, aber ich bin schon wieder durch. Joe Cocker deswegen jetzt mit dieser entspannten Popnummer Summer in the City.
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0: Einen schönen guten Morgen bei Radio Seefunk. Es ist 6:49.
1: Wunderbaren guten Morgen an diesem Freitag.
0: Und heute ist es soweit. Sven hat Urlaub, deswegen bin ich da.
1: Genau.
0: Aber viel wichtiger, wir schenken Ihnen einen Zeppelin-Flug zu zweit heute.
1: So sieht's aus. In einer halben Stunde um 6:50, da ziehen wir einen Namen aus unserem Lostopf. Und wenn das dann Ihr Name ist, dann tickt für Sie die Uhr. Denn ab dann haben Sie 30 Minuten Zeit, sich hier bei uns im Studio zu melden.
0: So, und damit da alles wie am Schnürchen läuft, ich bin ja da einer, der auf Nummer sicher geht immer, hier noch mal die Studionummer. Bitte gleich einspeichern, damit da auf Nummer 1 einfach die Ehefrau oder den Mann da löschen,
1: genau,
0: damit es schneller geht. 07531 28 65 33. Und wenn Sie es aus der Schweiz versuchen und gewinnen möchten, dann bitte 0049 vorne dran und dann 7531 286 533. So sieht's aus.
1: Wunderbar. Marc, was machen wir dann eigentlich, wenn sich niemand in dieser halben Stunde meldet?
0: Okay, dann beginnt das Spiel einfach von vorne. Am besten dann eine halbe Stunde später um 7:20 Uhr. Das heißt, dann ziehst du halt den nächsten Namen und da gibt's dann wieder 30 Minuten Zeit,
1: okay,
0: sich zu melden.
1: Das klingt doch nach einem Plan. Das heißt, für Sie dann auf jeden Fall gleich gut aufpassen um 6:50 Uhr.
0: Wir drücken kräftig die Daumen und das schaffen Sie auf jeden Fall.
1: Viel Glück.
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14: Wunderschönen Freitagmorgen. 13 stehen heute Morgen auf dem Thermometer am Dreiländermuseum in Lörrach. 8 Grad messen wir am Heimatmuseum in Tottmus und am Allgäu-Stadion in Wangen. Da sind es 10 Grad im Moment. Und es hängen heute Morgen nur ein paar ganz wenige Wolken so ums Rheintal. Ansonsten wolkenfrei. Das heißt, es gibt nachher, wenn die Sonne dann aufgegangen ist, schon richtig viel Sonnenschein. Den Tag über sind dann immer mal wieder hier und da ein paar Wolken mit dabei. Aber wir starten überwiegend sonnig und freundlich ins Wochenende bei Maxi-Werten von 18 bis 24 Grad. Und der Radio-Seefunk-Wochenendwetter-Trend für die ganze Heimat, es bleibt auch überwiegend sonnig bei Temperaturen so um die 22.
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15: Mit einer Radarfalle aktuell aus Birsfelden am Stausee. Vielen Dank, Radio Seefunk-Hörerin Veronika, fürs Melden.
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15: Auf den Straßen in der Heimat ist soweit alles gut. Kommen Sie sicher an und melden Sie Staus oder Blitzer direkt ins Studio rein per Anruf oder WhatsApp. Die Nummer ist 07531 28 65 33.
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14: Schönen guten Morgen. Ja, Sven hat sich heute frei genommen, aber Marc Moosbrugger ist heute zur Stelle und begleitet uns durch den Freitagmorgen.
15: Genau so machen wir das und es dauert jetzt wirklich nicht mehr lange. 6.50 Uhr, 10 vor 7, da ist es soweit, da verschenken wir hier einen Zeppelin-Flug für Sie und für Ihre Begleitperson im Wert von 700 Euro. Ganz wichtig, wenn wir da Ihren Namen nennen, sofort hier durchklingeln unter der 07531 28 65 33.
14: Jetzt beißen wir aber erstmal noch schnell in das Frühstücksbrötchen und dann heißt es um 10 vor eben gleich Ohrenspitzen.
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0: Freitagmorgen bei Radio Seefrank. Guten Morgen, 6.41 Uhr haben wir es jetzt.
1: Wunderbaren guten Morgen.
0: Und wir sind der Sender, der Ihnen in 10 Minuten einen oder einem von Ihnen einen Zeppelinflug für zwei Personen schenkt. Wenn Sie sich noch nicht in den Lostopf sozusagen eingefunden haben, dann machen Sie das jetzt direkt über radioseefrank.de, aber ganz schnell.
1: Flott, flott. Und während Sie sich jetzt in den letzten Sekunden noch da schnell eintragen, sprechen wir mit einem von nur 7 Zeppelin-Piloten in Friedrichshafen, Hans-Paul Ströhle. Herr Ströhle, abgesehen von dem Flug, den wir gleich verschenken, was für verschiedene Flüge bieten Sie denn noch so an ab Friedrichshafen?
2: Dieses Jahr haben wir auch einen Schnupperflug, der 20 Minuten lang geht, über Friedrichshafen. Dann haben wir einen halbstündigen Flug. Da geht es entweder in Richtung Kressbronn-Langenargen oder in Richtung Immenstadt. Dann haben wir 45-minütige Flüge. Die gehen schon entweder zur Insel Lindau oder bis nach Meersburg. Einen einstündigen Flug haben wir zum Beispiel in Richtung Schweizer Ufer. Vor allem aber wunderschön der Flug zur Insel Mainau. Und letztendlich haben wir natürlich anderthalbstündige Flüge nach Radolfzell oder Dornbirn oder natürlich den Rheinfallflug. Das ist so unser Premium-Produkt. Es gibt noch einen zweistündigen Flug, der macht dann komplett den ganzen See.
0: Wahnsinn, eine ganze Palette, und da ist doch sicherlich auch einer für Sie dabei, wenn Sie da demnächst so richtig auf den Geschmack kommen.
1: Ja, 10 Minuten sind es jetzt noch, dann ziehen wir einen Namen hier aus dem Lostopf. Mhm. Gehen Sie am besten jetzt noch irgendwie schnell duschen oder so, nicht, dass Sie nachher Ihren Namen dann überhören.
0: Zwei Songs haben Sie Zeit.
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0: Mit Radio Seefunk starten Sie in diesen Freitag und jetzt ist es genau 10 vor 7. Schönen guten Morgen von uns.
1: Guten Morgen.
0: Das ist jetzt die Zeit, zu der wir einen Namen aus dem Lostopf ziehen. Wenn Ihr Name jetzt fällt, dann haben Sie die Möglichkeit, einen Zeppelin-Flug für zwei im Wert von 700 Euro zu gewinnen.
1: Und ab dann tickt jetzt auch für Sie die Uhr. Sie haben gleich 30 Minuten Zeit, sich bei uns hier im Studio zu melden.
0: So, und jetzt würde ich sagen, ziehst du aus den vielen Namen, es sind wirklich sehr viele hier, einfach einen raus halt.
1: Okay.
0: Ne?
1: Ich bin sehr gespannt, wer das handelt. Es ist Michael Hack aus Hohentäng am Hochrhein, habe ich hier auf dem Zettel stehen.
0: Das ist eine Ansage. Ich glaube, wir brauchen noch nicht mal eine halbe Stunde, oder? Michael Hack aus Hohentängen. Wenn Sie das gehört haben, melden Sie sich jetzt innerhalb der nächsten 30 Minuten hier im Studio. Nummer nochmal 07531 28 65 33.
1: Genau, eben bis um 7.20 Uhr sollten Sie sich dann spätestens gemeldet haben. Ab jetzt läuft die halbe Stunde.
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0: Ich hätte gedacht, der Sack ist schon zu, aber es hat sich noch niemand gemeldet.
1: Er ist noch offen, der Sack. Radio-Seefunkhörer Michael Hack aus Hohentengen am Hochrhein. Sie hätten da einen Zeppelin-Flug für zwei gewonnen. Bitte melden Sie sich bei uns 07531 28 65 33.
0: Sie haben noch Zeit bis 7.20 Uhr. Nächste Stunde wartet dann aber auch ein 80er-Popsong. Falls Sie sich jetzt nicht melden, der kommt so oder so von Bananarama. Oder auch Rock von T-Rex. Kommen Sie gut durch den Freitagmorgen mit Radio Seefunk. 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
23: Ich bin Anna Löwer. Guten Morgen. Heute ist 9/11 genau 25 Jahre her. 3000 Menschen starben damals, als Al-Qaida-Terroristen 4 Flugzeuge kaperten und sie ins World Trade Center und ins Pentagon steuerten. Angehörige der Opfer verlesen deren Namen heute am Ground Zero in New York. Bei einem schweren Busunfall in der Schweiz hat es mehrere Tote und Verletzte gegeben. Genaue Zahlen gibt es von der Polizei bisher nicht. An Bord waren knapp 50 Touristen aus den Niederlanden auf einer Rundreise. Warum der Bus von der Straße im Kanton Graubünden abkam, ist bisher unklar. Nach dem Patzer gegen Schalke in der Bundesliga hat der FC Bayern den Champions-League-Auftakt klar gewonnen, 5:0 gegen Bodø/Glimt. Leipzig dagegen verlor beim Debütanten Como mit 1:4. Und jetzt mehr Nachrichten aus unserer Heimat. In Konstanz können Besucher ab morgen ins Mittelalter eintauchen. Nach 2 Jahren Bauzeit öffnet das neue Assisi-Panorama mit einem riesigen Rundbild zum Konstanzer Konzil. Die Betreiber rechnen mit rund 250.000 Besuchern im Jahr. Bei den Stadtwerken Konstanz starten 17 Nachwuchskräfte ins Berufsleben. 16 beginnen eine Ausbildung, einer ein duales Studium. Die Berufseinsteiger sind zwischen 15 und 41 Jahre alt und arbeiten künftig unter anderem in den Bereichen Energie, Wasser, Verkehr und Bäder. In Lörrach sind 2 neue Stolpersteine als Erinnerung an die Opfer des Nationalsozialismus gelegt worden. Sie gelten der Polin Janina Kosowska, die als Jugendliche zur Arbeit gezwungen wurde, und Bertha Schwab, die 1942 im Konzentrationslager Auschwitz ermordet wurde. Die meisten Nachrichten aus der Region hören Sie wieder in einer Stunde bei Radio Seefunk.
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1: Wunderschönen Freitagmorgen. Um 7:01 stehen 8 auf dem Thermometer am Hexenturm in Markdorf. 14 Grad messen wir am Bayerischen Löwen in Lindau und in Wittenbach am Schloss Dottenwil. Da sind es 13. Dazu heute Morgen nur ganz, ganz wenige Wolken. Im Moment noch so ein bisschen ums Rheintal. Ansonsten schon wolkenfrei und langsam aber sicher auch Sonnenschein mit dabei. Den Freitag über bleibt es dann auch immer mal wieder kurz wolkig, aber überwiegend sonnig und freundlich starten wir dann in das Wochenende bei Maxi-Werten von 18 bis 24 Grad. Und der Radio-Seefunk Wochenendwettertrend für die ganze Heimat: überwiegend freundlich bei Temperaturen um die 22 Grad.
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4: Ich habe eine aktuelle Radarfalle aus Birsfelden am Stausee bei Ihnen. Da wird zurzeit geblitzt. Dankeschön, Radio Seefunk-Hörerin Sibylle, fürs Melden. Und in Rosenharz, in der Ravensburger Straße, da ist auch noch eine aktuelle Radarfalle aufgebaut.
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4: Zurzeit ist alles fein auf den Straßen in der Heimat. Kommen Sie gut und sicher an Ihr Ziel und geben Sie mir gerne Bescheid bei Staus oder Blitzern hier im Studio 07531 28 65 33, indem Sie anrufen oder einfach eine WhatsApp-Sprachnachricht herschicken.
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1: Schönen guten Morgen ohne Sven heute, der ist im Urlaub. Dafür ist Marc Musbrugger mit dabei.
4: Schönen guten Morgen. Ja, aber ganz ehrlich, der Name, auf den es heute Morgen wirklich ankommt: Michael Hack aus Hohentengen am Hochrhein. Sie haben nämlich noch, jetzt sind es noch 17 Minuten Zeit, sich bei uns zu melden und sich Ihren Zeppelinflug im Wert von 700 Euro zu sichern. Bis 7.20 Uhr, dann ist die Zeit um. 07531 28 65 33, bitte melden Sie sich.
1: Ja, und während wir auf Michael Hack warten, schauen wir in dieser halben Stunde auch noch, was dieses Wochenende bei uns in der Heimat so los ist. Es sind nämlich wieder jede Menge Feste und Veranstaltungen.
4: Hast du natürlich gleich für uns im Blick.
1: Klar.
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0: Einen schönen guten Morgen von uns. Freitag, 7.09 Uhr bei Radio Seefunk.
1: Schönen guten Morgen.
0: Wir warten auf Michael Hack aus Hohentengen. Er hat nämlich auf radioseefunk.de mitgemacht, wurde von uns aufgerufen, hat jetzt die Chance, einen Zeppelin-Flug zu gewinnen im Wert von 700 Euro.
1: Und Marc, ich glaube, es klingelt gerade.
0: Ja, dann.
2: Ja, guten Morgen, da ist Michael Hack aus Hohentengen.
0: Einen schönen guten Morgen, Michael.
1: Guten Morgen.
0: Was können wir denn für Sie Gutes tun?
2: Ich bin aufgerufen worden im Radiosender, dass ich einen Zeppelin-Flug gewonnen habe, wenn ich mich bis 20 nach 7 melde.
0: Aha, so. Und jetzt ist es ja so 7.10 Uhr. Das heißt, Sie sind in der Zeit und das heißt, Sie haben gewonnen.
1: Juhu. Glückwunsch.
2: Bravo, super, freu mich.
1: Wen nehmen Sie denn mit? Wer darf mit Ihnen in den Zeppelin?
2: Natürlich meine Freundin.
0: Toll, das wird ein super Ausblick von da oben, also seien Sie versichert.
2: Vielen, vielen lieben Dank, ich freue mich sehr, weil das ist der Hammer, absoluter Hammer. Ich wollte das schon lange machen.
0: Wunderbar, jetzt wird der Traum endlich wahr.
2: Vielen Dank.
0: Es ist einfach nur großartig. Freude am Freitagmorgen bei uns.
1: Wunderbar, ja.
0: Für Radio Seefunk-Hörer Michael und seine Freundin, also geht's bald hoch hinaus. Aber bei Ihnen vielleicht auch, denn es hat jetzt nicht geklappt. Das ist überhaupt kein Problem.
1: Genau, nächste Woche geht es munter weiter hier bei uns bei Radio Seefunk. Da wollen wir Ihnen nämlich auch wieder Zeppelin-Flüge schenken. Machen Sie also mit auf radioseefunk.de.
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0: Mit Radio Seefunk beginnt ihr Freitag richtig gut. Einen schönen Start.
1: Guten Morgen.
0: Und im Freitag der Tag, ne, für viele der letzte Arbeitstag der Woche. Und für alle, die noch nicht wissen, was sie da dieses Wochenende unternehmen wollen, bist du ja da, Trixi. Und
1: ganz
0: hast
1: genau
0: schon mal geschaut, wo heute Abend bei uns in der Region was los ist.
1: Genau, wir können zum Beispiel nach Pfullendorf zum Weinfest gehen. Los geht's heute Abend oder Nachmittag um 17 Uhr bei der Firma Waldvogel mit regionalen und auch überregionalen Weinen. Es gibt Foodtrucks und auch ein Festzelt. Und so gegen 18 Uhr spielt dann die Stadtmusik Pfullendorf. Später gibt es dann Saxophon und Piano und ab Mitternacht übernimmt dann noch ein DJ. Also da können Sie, glaube ich, den Freitag durchaus ein bisschen länger verbringen.
0: Das sehe ich auch so. Morgen ausschlafen ist ja dann auch definitiv erlaubt.
1: Ja.
0: Was steht sonst noch so an?
1: In Bodman, da können wir zum Streetfood-Picknick gehen. Direkt an den Uferanlagen gibt es heute eben dann Essen aus aller Welt. Mhm. Und das Ganze dann schön gemütlich da direkt am Bodensee. Los geht's um 17:30 und Zeit bis zum Durchprobieren haben Sie dann bis 22 Uhr.
0: Ja, fein, also Hunger sollten Sie heute Abend schon mal mitbringen. Wir haben die Infos für Sie und noch viele weitere Wochenendtipps ganz bequem auch nochmal zum Nachlesen direkt auf radioseefunk.de.
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11: Wunderbaren guten Morgen an diesem Freitag. Um 7:30 Uhr, 7 Grad gemessen in Weingarten am Kultur- und Kongresszentrum. 9 stehen auf dem Thermometer am Bodenmöser in Argenbühl und in Kloten am Flughafen, da stehen 8 auf dem Thermometer. Dazu sind heute Morgen nur ganz wenige Wolken mit dabei. Im Moment so ein paar ums Rheintal rum. Ansonsten scheint schon schön die Sonne und es bleibt dann auch den Tag über freundlich. Immer mal wieder ein paar Wolken mit dabei. Ansonsten wirklich starten wir überwiegend sonnig, freundlich ins Wochenende. Das Ganze dann heute bei Maxi-Werten von 18 bis 24 Grad. Und der Radio-Seefunk-Wochenendwettertrend für die ganze Heimat weiterhin überwiegend freundlich bei Temperaturen um die 22 Grad.
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12: In Rosenhardt, da steht zurzeit eine aktuelle Radarfalle in der Ravensburger Straße, entdeckt und gemeldet von Radio Seefunk-Hörerin Elsa. Vielen lieben Dank dafür. Und dann blitzt es auch noch zurzeit bei Ihnen in Basel in der Egliseestraße.
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12: Auf den Straßen in der Heimat sieht's gut aus. Alles läuft soweit reibungslos. Passen Sie auf, kommen Sie sicher an Ihr Ziel und melden Sie Staus oder Blitzer ins Studio. Das ist die 07531 28 65 33 per Anruf oder per WhatsApp-Sprachnachricht.
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11: Wunderbaren Freitagmorgen heute ohne den Sven, der hat sich freigenommen. Dafür sind Marc Moosbrugger und Trixi heute Morgen.
12: So ist das und ich freue mich riesig, dass ich hier sein darf in Urlaubsvertretung.
11: Ja, gerne.
12: Wir haben ja gleich die Hit History, 7.40 Uhr, da gibt es eine Band, die stand schon praktisch vor dem Aus, aber die hat dann doch nochmal ein Comeback hingekriegt. Spannende Geschichte aus der Musikgeschichte hier um 7.40 Uhr bei uns. Und hier gibt es noch eine richtig coole Band, mit der wir jetzt in diese halbe Stunde reinstarten, nämlich die Herren von Genesis. Cooler Rocksong jetzt, Land of Confusion von
11: uns. Guten Morgen.
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0: Morgen zum Start in diesen Freitag von uns.
1: Schönen guten Morgen mit Marc und Trixi.
0: Genau, denn Sven, der hat sich heute freigenommen, heute an diesem 11. September 2026. Und da machen wir jetzt eine musikalische Zeitreise, 40 Jahre genau, zurück in die Vergangenheit.
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3: 11. September 1986. Human League sind in den Charts mit Human. Mitte der 80er steht eine britische Synthpop-Band kurz vor dem Aus. Human League. Ihre großen Hits wie Don't You Want Me liegen Jahre zurück. Das Nachfolgealbum enttäuscht. Die Luft ist komplett raus. Ihre Plattenfirma trifft daraufhin eine gewagte Entscheidung. Sie schickt die Band aus dem englischen Sheffield nach Amerika. Ausgerechnet nach Minneapolis, zu den gefeierten R&B-Produzenten Jam & Lewis, die gerade Janet Jackson mit Control an die Weltspitze produziert haben. Zusammenarbeit läuft alles andere als reibungslos, denn zwei völlig unterschiedliche Welten prallen aufeinander. Immer wieder gibt es Streit über Sound, Songs und die kreative Kontrolle. Doch Jam & Lewis schreiben der Band ein Lied auf den Leib, das alles verändert. Human. Eine sanfte Ballade über Schwächen, Fehler und Vergebung. Die ungewohnte Mischung aus britischem New Wave und US-Soul zündet sofort.

0: von uns einen schönen guten Morgen.
1: Schönen guten Morgen an diesem Freitagmorgen.
0: Das ist Radio Seefunk jetzt um 7.49 Uhr, vor ziemlich genau einer Stunde. Da haben wir einen Namen hier bei uns im Programm durchgesagt. Michael aus Hohentengen.
1: Er hat für sich und seine Freundin einen Zeppelin-Flug von uns geschenkt bekommen.
2: Bravo, super. Vielen, vielen lieben Dank. Ich freue mich sehr, weil das ist der Hammer. Absoluter Hammer. Ich wollte das schon lange machen.
0: Und wenn Sie das auch schon lange mal machen wollten, dann machen Sie weiterhin mit auf radioseefunk.de. Nächste Woche, da geht's ja weiter, ne? Bei euch, bei dir, bei Sven und Trixi dann auf einen Zeppelin-Flug mit Begleitung dann in der Sendung im Wert von 700 Euro auch wieder.
1: Ganz genau, am Mittwoch wird da der nächste Tag sein, wo wir den nächsten Flug verschenken. Und auch da gilt dann wieder, wenn Sie Ihren Namen bei uns im Programm hören, dann rufen Sie an und sichern Sie sich Ihren Gewinn.
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0: Auf geht's in den Freitag, 4 vor 8 bei Radio Seefunk.
1: Guten Morgen.
0: Und auf dem Weg zur Arbeit begleiten wir Sie gleich mit Rock von Jimmy Buffett. Wasting away again in Margaritaville. Oder auch dieser 80er-Pop-Nummer von Tony Carey. Nochmal zum Entspannen, zum Durchschnaufen, bevor es dann gleich stressig bei der Arbeit wird.
1: Oh ja.
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17: Ich bin Anna Löwer. Guten Morgen. Viele werden sich wohl genau erinnern, wo sie heute vor genau 25 Jahren waren. Die Terroranschläge vom 11. September jähren sich wieder und selbst dieser Gedenktag spaltet die USA. Präsident Trump spricht im Pentagon, während in New York frühere Präsidenten parteiübergreifend an die fast 3000 Todesopfer erinnern. Schwerer Busunfall in der Schweiz. Ein Reisebus aus den Niederlanden ist im Kanton Graubünden von der Straße abgekommen und gegen die Leitplanke gekracht. Mehrere Menschen sind tot. Genaue Zahlen hat die Polizei noch nicht mitgeteilt. Knapp 50 Reisende waren an Bord. Der Schock sitzt nach den PISA-Ergebnissen immer noch tief. Die Grünen fordern Konsequenzen. Parteichefin Brandner sagte der Rheinischen Post, der Bund müsse Einfluss auf die Bildungspolitik der Länder ausüben können. Bislang ist Bildung reine Ländersache. Und jetzt mehr Nachrichten aus unserer Heimat. 10 Menschen hat die Feuerwehr am Abend bei einem Wohnhausbrand in Lörrach aus akuter Gefahr gerettet. 5 Bewohner wurden leicht verletzt, mehrere Wohnungen sind unbewohnbar. In Konstanz können Besucher ab morgen ins Mittelalter eintauchen. Nach 2 Jahren Bauzeit öffnet das neue Assisi-Panorama mit einem riesigen Rundbild zum Konstanzer Konzil. Die Betreiber rechnen mit rund 250.000 Besuchern im Jahr. Bei den Stadtwerken Konstanz starten 17 Nachwuchskräfte ins Berufsleben. 16 beginnen eine Ausbildung, einer ein duales Studium. Die Berufseinsteiger sind zwischen 15 und 41 Jahre alt und arbeiten künftig unter anderem in den Bereichen Energie, Wasser, Verkehr und Bäder. Die meisten Nachrichten aus der Region hören Sie wieder in einer Stunde bei Radio Seefunk.
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18: Schönen Freitagmorgen. Im Moment stehen 9 auf dem Thermometer am Frauentor in Ravensburg. 7 messen wir an der Sporthalle in Tuningen und 11 Grad sind es heute Morgen am Spielzeugmuseum in Rien. Und dazu recht viel Sonnenschein jetzt schon, aber auch einige Wolken unterwegs. Im Moment so stellenweise am Hochrhein, auch im Markgräfler Land und vereinzelt auf der Bar. Ansonsten Sonne satt und so oder so ähnlich bleibt es dann auch den ganzen Freitag über. Immer mal wieder hier ein paar Wolken mit dabei. Ansonsten überwiegend sonnig bei Maxi-Werten von 18 bis 24 Grad heute dann am Nachmittag. Der Radio Seefunk Wochenendwettertrend für die ganze Heimat. Meist freundlich bei Temperaturen so um die 20 Grad.
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0: Mit einem Blitzer aus dem Ortsausgang, dem Ortseingang Detzeln. Und zwar auf der Strecke aus Richtung Tiengen. Entdeckt und gemeldet und präzise beschrieben von Radio Seefunk-Hörerin Sabine. Ganz herzlichen Dank dafür. Es gibt aber noch eine aktuelle Radarfalle und die befindet sich im Moment bei Ihnen in Basel in der Egliseestraße.
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0: Soweit ist alles gut auf den Straßen in der Heimat. Keine größeren Verzögerungen. Kommen Sie sicher an und durch den Berufsverkehr heute Morgen und melden Sie Staus oder Blitzer in Studio per Anruf oder per WhatsApp-Sprachnachricht am besten direkt 07531 28 65 33.
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18: Guten Morgen heute ohne Sven, der hat sich freigenommen und deswegen ist Marc Musbrugger an diesem Freitagmorgen mit bei uns.
0: Freue mich sehr, schönen guten Morgen.
18: Morgen.
0: Wenn man durch Konstanz Richtung Schweiz fährt, da ist man die letzten Monate an so einer riesigen Baustelle nicht vorbeigekommen.
18: Oh.
0: Vielleicht haben Sie es auch mal erlebt, wenn Sie in die Stadt hier am Bodensee gefahren sind. Mittlerweile aber ist die Baustelle so gut wie fertig. Es geht um das 360-Grad-Panorama in Konstanz. Was uns dann in diesem Turm erwartet, erfahren wir gleich vom Künstler Yadigar Azizi höchstpersönlich um 10 nach 8 hier.
18: Ich bin sehr gespannt, wie es da drinnen aussieht. Erstmal jetzt aber einen schönen guten Morgen zum Start in Ihr letztes Sommerferienwochenende vielleicht.
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0: Jetzt haben wir es 8.12 Uhr, Radio Seefunk hier am Freitagmorgen.
1: Guten Morgen.
0: Es ist ganz egal, aus welcher Richtung Sie nach Konstanz reinfahren, den großen runden Turm, den können Sie eigentlich kaum übersehen, das 360-Grad-Panorama Konstanz, es eröffnet morgen ganz offiziell.
1: Und der Künstler dieses Panoramas ist Yadigar Assisi. Im Turm drin, da können wir dann auch in eine ganz besondere Stadt eintauchen.
2: Und von oben sieht man auf einmal die Landschaft, die wird ungeheuer räumlich. Man denkt, oh, aber was ist denn jetzt los? Was macht mein Auge gerade? Und dann geht man runter und fängt an, die Szenen. Man freundet sich an, als wäre man ein Teil dieser Stadt. Und ich glaube, dass dann etwas passiert, was eben mit Langsamkeit zu tun hat. Und es ist etwas, was es heute gar nicht mehr gibt, dass man sich ein Bild eine Stunde, zwei Stunden anguckt.
0: Das ist wie früher so diese Suchselbilder, kennst du sie
1: noch? Ah ja,
0: noch?
1: Stimmt, aus so Wimmelbilder.
0: Ja, Wimmelbilder.
1: So, genau.
0: Im Mittelpunkt steht aber hier das Konstanzer Konzil, das große Kirchenereignis. Das hat ja vor mehr als 600 Jahren die ganze Stadt verändert. Drei Päpste, ein Kaiser und Konstanz für 4 Jahre damals im Ausnahmezustand. Im Panorama, da begegnen sie Persönlichkeiten wie König Sigismund, Jan Hus zum Beispiel auch oder Papst Martin V. Man sieht aber auch, wie die ganz normalen Menschen damals gelebt haben.
1: Und ich glaube, um die Größe und diese ganz vielen Einzelheiten da wirklich begreifen zu können, muss man einfach selbst mal diesen Turm sehen, in diesen Turm reingehen und das 360-Grad-Panorama Konstanz dann auf sich wirken lassen. Und das können Sie dann eben, wie gesagt, ab morgen. Und auf radioseefunk.de, da können Sie sich auch jetzt schon mal ein Bild davon machen.
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0: Es ist 8:50. Einen schönen guten Morgen heute am Freitag.
1: Guten Morgen.
0: Hier bei Radio Seefunk, 11. September 2026. Am 11. September 2001, da habe ich bis 12 Uhr damals Sendung hier bei Radio Seefunk gehabt, bin dann nach Hause gefahren, habe Mittag gegessen, mich auf die Couch gelegt und dann so ein bisschen ferngesehen nebenbei. Und ich bin dann direkt in eine News-Übertragung reingeraten, die mir bis heute im Kopf geblieben ist. Von kurz vor 3 bis weit in den Abend rein, da hat man diese Bilder ständig verfolgt. Vor genau 25 Jahren, da sind Al-Qaida-Terroristen in die Twin Towers des berühmten World Trade Centers geflogen in New York. Da ist noch ein weiteres Flugzeug dann auch noch ins Pentagon gesteuert worden. Eins ist abgestürzt. Durch dieses Ereignis haben rund 3000 Menschen ihr Leben verloren.
1: Ja, und auch Radio Seefunkhörer Helmut aus Isny hat das sehr beschäftigt an diesem Tag.
2: Da war ich daheim. Ich habe das ganz schlecht aufgefasst, weil in den Turm war ich schon drin. Das war 73. Da habe ich so eine Sightseeing-Tour durch New York gemacht und Twin Towers war da dabei. Und das hat mich ja überall gebracht. Im Radio, im Fernsehen, kreuz und quer ist das ja publiziert worden. Ich weiß nicht mehr genau, wo ich es als erstes mitgekriegt habe, aber es ging ja der ganze Tag oder tagelang.
0: Ein krasses Ereignis, das die Welt verändert hat damals und auch heute, 25 Jahre später, noch in Erinnerung geblieben ist.
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24: Wunderbaren Freitagmorgen wünsche ich Ihnen. Ich habe für Sie gerade eben schon mal auf die Thermometer bei uns in der Heimat geschaut. 7 stehen da im Moment drauf am Hohenzollernschloss in Sigmaringen. 6 Grad messen wir in Wolfegger am der St. Katharinenkirche. Und 8 Grad steht auf dem Thermometer an der Grundschule in Ramsen. Und es ist heute Morgen richtig schön freundlich. Ein paar wenige Wolken sind nur unterwegs hier und da im Markgräfler Land, stellenweise auch am Hochrhein. Ansonsten gibt es schon viel Sonnenschein und es bleibt dann auch den Freitag über so ein paar wenige Wolken immer mit dabei. Entschuldigung. Aber wir starten überwiegend sonnig dann auch ins Wochenende bei Topwerten von 18 bis 24 Grad. Es tut mir wirklich leid. Der Radio-Seefunk-Wochenendwettertrend für die ganze Heimat. Es bleibt dann auch meist freundlich bei Temperaturen so um die 22 Grad.
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2: Im Moment gibt's einen aktuellen, der bei Ihnen im Ortseingang Detzeln steht, aus Richtung Tiengen entdeckt von Radio Seefunk-Hörerin Sabine. Ganz herzlichen Dank dafür. Dann blitzt es aber noch weiter bei uns in der Heimat. Einmal in Basel in der Egliseestraße und in Rosenharz in der Ravensburger Straße.
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2: Auf den Straßen in der Heimat passt soweit alles. Passen Sie auf, kommen Sie sicher an und geben Sie bei Staus oder bei Blitzern jederzeit direkt ins Studio Bescheid unter 07531 28 65 33 per Telefon oder auch gerne per WhatsApp, Sprachnachricht direkt.
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24: Wunderschönen guten Morgen heute mit Marc Moosbrugger und Trixi, weil der Sven, der hat sich heute Urlaub genommen und hat jetzt schon ein schön langes Wochenende.
2: Soll er gerne haben. Wir sind da, ich bin da. Schönen guten Morgen. Und wir sind ja exklusiver Medienpartner vom 1200-jährigen Stadtjubiläum der Stadt Radolfzell. Ne? In diesem Rahmen, da sind dieses Jahr sehr viele schöne Veranstaltungen und Aktionen angesagt.
24: Und um den großen Höhepunkt dieses Jubiläums, da geht's gleich in den 1000-Highlight unserer Heimat drum. In Radolfzell, da ist morgen und auch am Sonntag das große Jubiläumswochenende. Auf was wir uns da freuen können, hören wir gleich um 8:40 Uhr.
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0: 8:39. Einen schönen guten Morgen wünschen wir.
1: Wunderschönen guten Morgen mit Marc und Trixi.
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0: In diesem Jahr feiert Radolf Zell sein 1200-jähriges Stadtjubiläum. Und Trixi, darum geht's auch jetzt hier in deinem Highlight, ne?
1: Ganz genau. Morgen und auch am Sonntag, da findet das große Jubiläumswochenende statt. Los geht's morgen mit dem Altstadtfest. Da wird dann die ganze Innenstadt belebt durch mehrere Bühnen, Verkaufsstände, Foodtrucks und vieles, vieles mehr. Nina Herzog ist die Projektleiterin vom Stadtjubiläum. Schönen guten Morgen.
3: Morgen. Guten Morgen, Marc und Trixi.
1: Nina, der Hauptfokus, der wird ja auf den Zeitinseln liegen. Was ist das denn?
3: Und zwar erwartet sie im Stadtgarten sogenannte Zeitinseln, wo durch verschiedene Schausteller die verschiedenen Epochen von Radolf Zell historisch korrekt dargestellt werden und jeder auch die Möglichkeit hat, verschiedene Dinge selber auszuprobieren. Und dann sehe ich einfach, wie haben die Leute in Radolf Zell zur Bronzezeit, im Mittelalter, aber auch zur Steinzeit gelebt.
0: Und was ist denn so generell der Unterschied zwischen dem Samstag und dem Sonntag bei Ihnen?
3: Am Sonntag wird es einfach ein Ticken traditioneller, was auch gerade für Familien oder für Kulturinteressierte besonders interessant ist. Und am Samstag hat man aber auch einfach die Möglichkeit, die Seele ein bisschen baumeln zu lassen und auch bei guter Live-Musik mit Freunden und Familie einen schönen Tag zu verbringen.
0: Ja, Radolf Zell, da ist ordentlich was los am Wochenende jetzt.
1: Ja, am Sonntag, da können wir außerdem nochmal die unterschiedlichsten kostenlosen Führungen machen. Und der Ausklang am Sonntagabend wird dann das Festkonzert der Münsterbläser sein. Alle Termine und auch die Events da zum Radolf Zeller Jubiläumswochenende finden Sie auch nochmal zum Nachlesen auf radioseefunk.de. Da gibt es wie immer dann auch alle Folgen von den 1000 Highlights unserer Heimat zum Nachhören. Und am Montag um 20:09, da gibt es dann ein weiteres.
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0: Guten Morgen um 8.49 Uhr. Hier ist Radio Seefunk am Freitagmorgen.
1: Guten Morgen mit Marc und Trixi.
0: Und wir haben Ihnen ja heute Morgen schon einen wunderbaren Zeppelin-Flug geschenkt. Hier um 6.50 Uhr dann. Und der Gewinnspaß geht weiter auf radioseefunk.de. Wenn Sie nächste Woche einen Zeppelin-Flug im Wert von 700 € gewinnen wollen, machen Sie fleißig mit.
1: Ja, Hans-Paul Ströhle ist Zeppelin-Pilot. Vielleicht fliegt er sie ja dann
0: Kann
1: auch an
0: sein.
1: Diesem Tag. Herr Ströhle, wenn die Zeppeline ja dann nicht fliegen, dann stehen sie im Hangar, nennt man das. Kann man denn rund um diesen Zeppelin-Hangar noch mehr machen, als jetzt nur mit dem Zeppelin fliegen? Also was gibt es da sonst noch so für Attraktionen und Erlebnisse?
2: Natürlich bieten wir regelmäßig Werftführungen an, dass man ein bisschen erklärt bekommt, wie der Zeppelin entstanden ist, wie er funktioniert. Dann haben wir in unserem großen Passagiergebäude ein kleines Erlebnis kreiert, in dem wir eine Gastronomie haben, wo man auch sich auf die Terrasse setzen kann, auch wenn man nicht Fluggast ist. Und dort kann man zum Beispiel den Zeppelin bei Start und Landung anschauen. Und dann haben wir dort noch unser Steakhouse. Natürlich haben wir unseren Merchandising-Shop, wo man hier oder da eine Kleinigkeit kaufen kann nach dem Flug. Und das ist so das Erlebnis, was wir anbieten.
1: Also es ist dann nicht nur der Flug, den Sie gewinnen können, sondern eigentlich noch richtig viel drumherum, was man da sonst noch so erleben kann. Machen Sie auf jeden Fall mit auf radioseefunk.de. Es lohnt sich. Nächste Woche Mittwoch, da gibt es dann die nächste Chance für Sie, einen Zeppelin-Flug für zwei Personen zu gewinnen.
0: Sie und Ihre Begleitung im Wert von 700 € heben dann einfach ab.
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0: Nur noch 6 Minuten und dann schlägt's auch schon 9 in der Heimat. Guten Morgen bei Radio Seefunk.
1: Guten Morgen.
0: Wir starten in den Freitag mit Europe und Rock aus den 80ern. It's the Oder auch mit Pop aus den 80ern von Michael Jackson. Also Sie merken es, wir spielen hier wirklich die meisten 80er bei Radio Seefunk. Wir wünschen Ihnen einen super Start in den Tag.
1: Schönen Start rein in den Freitag.
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21: Ich bin Anna Löwer. Guten Morgen. Heute ist 9/11 genau 25 Jahre her. 3000 Menschen starben damals, als Al-Qaida-Terroristen 4 Flugzeuge kaperten und sie ins World Trade Center und ins Pentagon steuerten. Angehörige der Opfer verlesen deren Namen heute am Ground Zero in New York. In die Debatte um ein mögliches AfD-Verbotsverfahren kommt Bewegung. Zumindest die Voraussetzungen sollten geprüft werden, sagte Hamburgs Innensenator Grote dem Kölner Stadtanzeiger. Er stellt sich damit hinter NRW-Ministerpräsident Wüst. Unter anderem Kanzler Merz ist dagegen skeptisch. Bei einem schweren Busunfall in der Schweiz hat es mehrere Tote und Verletzte gegeben. Genaue Zahlen gibt es von der Polizei bisher nicht. An Bord waren knapp 50 Touristen aus den Niederlanden auf einer Rundreise. Warum der Bus von der Straße im Kanton Graubünden abkam, ist bisher unklar. Und jetzt mehr Nachrichten aus unserer Heimat. In Lörrach sind 2 neue Stolpersteine als Erinnerung an die Opfer des Nationalsozialismus gelegt worden. Sie gelten der Polin Janina Kusowska, die als Jugendliche zur Arbeit gezwungen wurde, und Bertha Schwab, die 1942 im Konzentrationslager Auschwitz ermordet wurde. In Konstanz können Besucher ab morgen ins Mittelalter eintauchen. Nach 2 Jahren Bauzeit öffnet das neue Assisi-Panorama mit einem riesigen Rundbild zum Konstanzer Konzil. Die Betreiber rechnen mit rund 250.000 Besuchern im Jahr. 10 Menschen hat die Feuerwehr am Abend bei einem Wohnhausbrand in Lörrach aus akuter Gefahr gerettet. 5 Bewohner wurden leicht verletzt, mehrere Wohnungen sind unbewohnbar. Die meisten Nachrichten aus der Region hören Sie wieder in einer Stunde bei Radio Seefunk.
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22: Schönen Freitagmorgen wünsche ich Ihnen. 13 Grad haben wir heute Morgen gemessen an Sendemast von Radio Seefunk in Sigmaringen. An der Donau in Scheer, da sind es 10. Und heute früh auch noch gemessen 16. Und zwar am Tiergarten in Stein am Rhein. Und dazu nur ein paar wenige Wolken heute Morgen unterwegs. Im Moment so stellenweise am Hochrhein, auch im Südschwarzwald und auf der Baar. Ansonsten viel, viel Sonnenschein. Es bleibt dann auch den Tag über so. Immer wieder sind ein paar Wolken mit dabei, bleibt aber überwiegend freundlich bei Topwerten von 18 bis 24 Grad. Und der Radio Seefunk Wochenendwettertrend für die ganze Heimat. Es bleibt dann auch meist sonnig, Temperaturen so um die 22.
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0: Ein Blitzer in Rosenharz in der Ravensburger Straße und es blitzt auch mitten in Schaffhausen, beziehungsweise dann Ortsausgang, also nicht ganz mittendrin, Schaffhausen Süd, Richtung Neuhausen. Danke fürs Melden und Beschreiben, Radio Seefunk-Hörerin Regula. Und in Lörrach in der Salzertstraße, da ist auch noch eine Radarfalle aktuell aufgebaut.
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0: Auf den Straßen der Heimat sieht's gut aus, läuft alles störungsfrei. Kommen Sie sicher an und melden Sie mir Staus und Blitzer direkt ins Studio rein per Anruf oder per WhatsApp unter 07531 28 65 33.
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22: Guten Morgen heute mit Trixi, ohne Sven, aber mit Marc Moosbrugger.
0: Das klingt wie so eine mathematische Gleichung. Also Trixi minus Sven plus Marc Moosbrugger, ne? Ist gleich. Guten Freitagmorgen. Ich übernehme diese Urlaubsvertretung jedenfalls sehr, sehr gerne natürlich.
22: Genau, und gut gelaunt geht's natürlich Richtung Wochenende mit Radio Seefunk.
0: Ja, und mit den meisten 80ern, denn da gibt's schon wieder eine wunderbare Popnummer. Die sorgt auch noch so ein bisschen für Urlaubsvibes am letzten Sommerferienwochenende von Madonna. Leisler, Bonita.
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0: Wunderschönen guten Morgen bei Radio Seefunk am Freitag.
1: Guten Morgen mit Marc und Trixi.
0: Heute ja für mich eine Urlaubsvertretung für Sven. Der gönnt sich ein langes Wochenende, aber wir gönnen ihn einen Zeppelin-Flug für zwei im Wert von 700 Euro. Heute Morgen, da hat der Michael aus Hohentengen hier abgeräumt.
2: Bravo, super. Vielen, vielen lieben Dank. Ich freue mich sehr, weil das ist der Hammer. Absoluter Hammer. Ja. Ich wollte das schon lange machen.
0: Ja, und ja. Der ist auch ganz schnell im Lostopf gelandet, hat dann sich hier gemeldet. Einfach nur großartig. Wir freuen uns riesig.
1: Ja, herzlichen Glückwunsch auch nochmal. Und eben hat sich auch Radio Seefunk-Hörerin Silvi aus Wangen im Allgäu gemeldet. Per WhatsApp-Sprachnachricht über die 07531 28 65 33.
3: Wenn ich dieses Mal im Lostopf war bereits, muss ich mich nochmal bewerben für die nächste Runde oder bleibe ich im Topf?
0: Gute Frage natürlich, aber die Antwort ist ganz easy. Sie bleiben natürlich im Lostopf.
1: Klar, aber wenn Sie Ihre Chance natürlich erhöhen wollen, dann dürfen Sie sich natürlich auch öfter anmelden, öfter mitmachen auf radioseefunk.de.
0: Ganz einfach. Und nächste Woche geht dann natürlich die nächsten Zeppelin-Flüge noch raus, ne, bei euch beiden.
1: Genau, am Mittwoch.
0: Großartig. Also vielleicht ja dann Ihre Gewinnchance. Wir drücken kräftig die Daumen.
1: Viel Glück.
0: Heben Sie ab mit uns.
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0: 11 Minuten vor halb 10, Radio Seefunk zum Start in den Freitag hier.
1: Wunderbaren guten Morgen.
0: Guten Morgen. Es ist wirklich wurscht, aus welcher Richtung Sie nach Konstanz reinfahren. Da gibt es einen großen runden Turm, den können Sie nicht übersehen. Das 360-Grad-Panorama Konstanz. Es öffnet morgen ganz offiziell.
1: Und Künstler dieses Panoramas ist Jadega Assisi. Welche Geschichte erzählt denn dieses riesige Panorama eigentlich?
2: Thematisch geht es um das 16. Konzil. Das 16. Konzil ist ja ein Ereignis, was in diesem Fall wichtig in der Stadtgeschichte dieser Stadt ist. Und auf einmal merkt man, was für eine Bedeutung dieser Augenblick hatte. Ja? Aber das kann man ja dann hier erfahren. Und in diesem Fall ist es ja wichtig. Ich erzähle in der Ausstellung, diese Geschichte hat angefangen vor 1000 Jahren.
0: Ja, und in dieser Geschichte auf diesem großen Panorama, da begegnen Sie Persönlichkeiten wie König Sigismund, Jan Hus oder Papst Martin V. Aber Sie sehen auch, wie die ganz normalen Menschen damals gelebt haben.
1: Und ich glaube, um diese Größe und diese vielen Einzelheiten wirklich begreifen zu können, muss man einfach mal selbst in diesem Turm gewesen sein, den Turm sehen und das 360-Grad-Panorama Konstanz auf sich wirken lassen. Und das können Sie dann eben ab morgen. Auf radioseefunk.de können Sie sich aber auch jetzt schon mal ein Bild davon machen.
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17: Wunderbaren Start rein in diesen Freitag, den letzten Arbeitstag der Woche. Heute Morgen deswegen schon 13 Grad gemessen in Sigmaringen beim Radio Seefunk Sendemast. Am Gasthof zu Burg stehen 10 auf dem Thermometer und 12 Grad sind es heute Morgen am Campingplatz Guldifuß in Mammern. Und es hängen ein paar wenige Wolken heute Morgen so vom Markgräfler Land vereinzelt am Hochrhein entlang. Auf der Bar sind es ein paar mehr, aber ansonsten ist es überwiegend schön, freundlich. Bleibt dann eigentlich auch den ganzen Freitag über so, immer wieder sind ein paar Wolken mit dabei. Es bleibt aber sonnig bei Maximwerten von 18 bis 24 Grad. Und der Radioseefunk Wochenendwettertrend für die ganze Heimat. Es bleibt dann auch schön sonnig, Temperaturen so um die 22 Grad.
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18: Aktuell gibt es einen in Lörrach in der Salzertstraße. Dann wird ihre Geschwindigkeit auch im Moment gemessen in Rosenharz und zwar in der Ravensburger Straße. Und dann haben wir hier auch noch jemanden. Wo wird denn zurzeit geblitzt, bitte?
19: Hallo, ich will einen Blitzer melden in Radolfzell am Bodensee, Hasenbrunnenstraße. Mhm. Wird gerade aufgebaut in der 30er-Zone.
18: Na, absolut perfekt. Radolfzell, Hasenbrunnenstraße haben wir notiert. Herzlichen Dank fürs Melden.
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18: Auf den Straßen in der Heimat sieht es zurzeit gut aus, läuft alles nämlich reibungslos. Und wenn Sie Staus oder Blitzer entdecken, dann geben Sie gleich hier per Anruf oder WhatsApp Bescheid unter 07531 28 65 33.
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17: Nicht mit Sven und Trixi, nein, Sven hat sich heute den Freitag freigenommen. Der hat ein schön langes Wochenende, aber Marc Moosbrugger ist dafür mit uns hier. Schönen guten Morgen.
18: Sehr gerne sogar und ich freue mich ja auch aufs Wochenende. vor allem für Sie freue ich mich, denn da ist ja einiges wieder los bei uns in der Heimat. Ne?
17: Oh ja, wir können einiges erleben, zum Beispiel Mittelaltermarkt in Sigmaringen, Bodenseeweinfest in Meersburg oder auch das Jubiläumswochenende der Stadt Radolfzell.
18: Schauen wir gleich um 9:40 Uhr mal ein bisschen ausführlicher
17: drauf.
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0: Hier ist Radio Seefunk, 49, guten Morgen.
1: Guten Morgen.
0: Es ist Freitag, die Arbeitswoche ist fast geschafft. Eigentlich brauchen wir jetzt nur noch so einen guten Plan für den Freitagabend, aber Trixi, dafür haben wir dich.
1: Ganz genau. Ja. Wir können heute zum Beispiel nach Sigmaringen gehen. Da startet nämlich der Mittelaltermarkt im Prinzengarten. Mhm. Da können wir dann 3 Tage lang richtig in diese authentische Marktstimmung mal eintauchen. Besondere Highlights sind dort die ganz vielen Live-Auftritte, unter anderem natürlich Bands mit mittelalterlicher Musik. Zauberer werden da sein und es wird auch eine Feuershow geben. Wer also am Wochenende mal richtig ins Mittelalter eintauchen möchte, der ist in Sigmaringen da genau richtig.
0: Definitiv, klingt super. Aber was ist sonst noch so los?
1: Dieses Jahr wird Radolfzell ja 1200 Jahre alt und deshalb findet morgen und auch am Sonntag das große Jubiläumswochenende statt. Los geht's morgen mit dem Altstadtfest. Nina Herzog ist die Projektleiterin von diesem Stadtjubiläum. Nina, wie können wir uns das denn morgen vorstellen?
2: Sie können sich das Altstadtfest so vorstellen, dass die ganze Innenstadt belebt ist durch mehrere Bühnen, durch viele Vereine, die bewirten, aber auch durch viele Foodtrucks und Verkaufsstände, aber auch durch einen Flohmarkt, der stattfindet und verschiedene Kinderaktionen und auch das legendäre Entenrennen der Feuerwehr ist ein Teil davon.
1: Ja, das wird dann am Samstag der Plan sein und natürlich ist am Sonntag da auch noch mal einiges los beim Jubiläumswochenende in Radolfzell.
0: Klingt alles absolut witzig und auf radioseefunk.de, da finden Sie alle Termine und Events zum Radolfzeller Jubiläumswochenende, aber auch natürlich weitere Veranstaltungen für dieses Wochenende.
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0: Richtung Wochenende. 9.49 Uhr hier bei Radio Seefunk mit Trixi am Morgen. Heute Morgen, da durfte ich ja für Sven als Urlaubsvertretung mit dabei sein.
1: Und du warst absolut würdig,
0: oh ja, Marc. Dankeschön. Jetzt geht's auf jeden Fall gleich ab 10 weiter mit Jan Grunewald. Und Trixi, apropos du und Jan, ihr seid ja heute Nachmittag zusammen für Radio Seefunk ein bisschen unterwegs.
2: Ja,
0: ne?
2: Ganz genau. Guten Morgen erstmal, ihr
1: beiden. Morgen.
2: Ja, wir sind später in Meersburg bei der Wahl der Bodensee-Weinprinzessin.
1: Genau. Richtig toll wird es, glaube ich. Und im Anschluss daran, da ist ja dann auch direkt das 50. Bodensee-Weinfest oben auf dem Schlossplatz. Um 16:45 geht es da los mit den Weinhoheiten, dann eben Trachtengruppe und Musik. Mhm. Und es gibt natürlich auch viele, viele Weine von den verschiedenen Bodensee-Winzern zu probieren.
0: Coole Sache. Schönes Event. Schauen Sie doch auch vorbei. Ne? Sehen Sie da nicht nur Jan Grunewald und Trixi, wie sie sich das Hirn dann zermartern werden beim Bodensee-Weinfest in Meersburg. Nee, sie gönnen sich auch dann ein Tröpfchen zum Start ins Wochenende. Gut, ja. Jan, dass das ja erst nach deiner Sendung dann auch
2: eben,
0: ist.
2: Eben, ne? Ich wollte gerade sagen, also ich freue mich schon auf Rosé und Weißwein und Rotwein. Also jetzt, aber ganz nüchtern jetzt erstmal hier bis...
0: Und nicht durcheinander.
2: Genau. Trinken. Ich bin jetzt bis 15 Uhr erstmal da für Sie und wir starten gemeinsam Richtung Wochenende.
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11: Ich bin Anna Löwer. Guten Tag. Viele werden sich wohl genau erinnern, wo sie heute vor genau 25 Jahren waren. Die Terroranschläge vom 11. September jähren sich wieder und selbst dieser Gedenktag spaltet die USA. Präsident Trump spricht im Pentagon, während in New York frühere Präsidenten parteiübergreifend an die fast 3000 Todesopfer erinnern. Wie sollte auf das schlechte Abschneiden der deutschen Schüler bei der PISA-Studie reagiert werden? In der Diskussion um Konsequenzen fordern die Grünen, Bildung darf nicht mehr nur Ländersache sein. Parteichefin Brandner sagte der Rheinischen Post, der Bund sollte da künftig mitreden dürfen. Schwerer Busunfall in der Schweiz. Ein Reisebus aus den Niederlanden ist im Kanton Graubünden von der Straße abgekommen und gegen die Leitplanke gekracht. Mehrere Menschen sind tot. Genaue Zahlen hat die Polizei noch nicht mitgeteilt. Knapp 50 Reisende waren an Bord. Und jetzt mehr Nachrichten aus unserer Heimat. Zum Ferienende drohen rund um den Bodensee wieder längere Staus. Besonders voll dürfte es auf der A96, der B31 und am Fendertunnel werden, vor allem am Freitagnachmittag, Sonntagvormittag und Sonntagnachmittag. Mit Glocken und bunten Kränzen kehren rund 1500 Rinder beim Viehscheid in Oberstaufen von den Alpen zurück. Nach rund 100 Tagen Bergsommer werden die Tiere ihren Besitzern übergeben. Tausende Besucher feiern mit. In Konstanz können Besucher ab morgen ins Mittelalter eintauchen. Nach 2 Jahren Bauzeit öffnet das neue Assisi-Panorama mit einem riesigen Rundbild zum Konstanzer Konzil. Die Betreiber rechnen mit rund 250.000 Besuchern im Jahr. Die meisten Nachrichten aus der Region hören Sie wieder in einer Stunde bei Radio Seefunk.
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13: Heute Vormittag gibt's Sonne und dichte Wolken im Wechsel. Später kommt ein bisschen mehr die Sonne raus. Dazu wird's angenehm warm mit 17 bis 24 Grad in der Spitze. Der Radio-Seefunk-Wochenendwettertrend für die ganze Heimat. Morgen auch freundlich mit viel Sonne bei 19 bis 25 Grad. Und am Sonntag ähnlich.
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14: Der neueste Blitzer kommt von Radio Seefunk-Hörer Martin. Er hat einen in der Salzherzstraße in Lörrach gesehen. Danke, Martin. Auf der A7 in Kreuzlingen wird auch geblitzt. Und in der Immelmannstraße in Wangen im Allgäu steht auch einer.
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14: Alles gut soweit auf den Straßen in der Heimat. Wenn Ihnen aber noch etwas aufgefallen ist, dann melden Sie uns Staus oder Blitzer bitte per Anruf oder WhatsApp direkt ins Studio an die 07531 28 65 33. Allen unterwegs eine gute und sichere Fahrt.
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13: Schönen Vormittag wünsche ich Ihnen. Wir starten rein in den letzten Arbeitstag der Woche zusammen mit einer halben Stunde Musik am Stück und mit Cheap Trick, I Want You to Want Me. Außerdem vorher Pop aus den 80ern von Jermaine Jackson und Pia Zadora. Und los geht's jetzt mit französischer Musik, auch aus den 80ern. Hier sind Desiree Less und Voyage Voyage.
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26: Der neueste Blitzer kommt von Radio Seefunk-Hörer Martin. Er hat einen in der Salzertstraße in Lörrach gesehen. Danke, Martin. Auf der A7 in Kreuzlingen wird auch geblitzt. Und in der Immelmannstraße in Wangen im Allgäu steht auch einer.
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26: Alles gut soweit auf den Straßen in der Heimat. Wenn Ihnen aber noch etwas aufgefallen ist, dann melden Sie uns Staus oder Blitzer bitte per Anruf oder WhatsApp direkt ins Studio an die 07531 28 65 33. Allen unterwegs eine gute und sichere Fahrt.
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1: Und wir gucken mal ganz kurz nochmal auf die Biergarten-Wetterkarte. Es sieht heute Vormittag noch ein bisschen diesig aus, aber in Richtung Nachmittag und Abend, da kommt immer mehr die Sonne durch, so wie gestern. Recht ähnlich wird es und auch trocken bleibt's. Allerdings kann es gegen Abend recht flott kalt werden, also am besten noch ein Jäckchen mitnehmen und

0: Dann steht einem Start ins Wochenende im Biergarten auf keinen Fall irgendwas im Wege. Jetzt ist es 10:45. Ich wünsche Ihnen einen schönen Vormittag hier bei Radio Seefunk. 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

0: Einfach die beste Musik von Lionel Richie aus den 90ern mit My Destiny und damit einen schönen Vormittag. Hier ist Radio Seefunk, einfach die beste Musik. Weiter geht's in einer halben Stunde Musik am Stück gleich ab 11 mit John Cougar Mellencamp und Rock aus den 80ern. Außerdem Pop aus den 80ern von Mark Almond und Gene Pitney und auch 90er Rock von The Cure. Friday, I'm in Love. Passt ja heute. Ich wünsche Ihnen einen schönen Vormittag.
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17: Ich bin Anna Löwer. Guten Tag. Heute ist 9/11 genau 25 Jahre her. 3000 Menschen starben damals, als Al-Qaida-Terroristen 4 Flugzeuge kaperten und sie ins World Trade Center und ins Pentagon steuerten. Angehörige der Opfer verlesen deren Namen heute am Ground Zero in New York. Bei einem Busunfall in der Schweiz sind 5 Menschen ums Leben gekommen. Der Bus ist im Kanton Graubünden in einer Baustelle von der Straße abgekommen und umgekippt. An Bord waren fast 50 niederländische Touristen. Wie sollte auf das schlechte Abschneiden der deutschen Schüler bei der PISA-Studie reagiert werden? In der Diskussion um Konsequenzen fordern die Grünen, Bildung darf nicht mehr nur Ländersache sein. Parteichefin Brandner sagte der Rheinischen Post, der Bund sollte da künftig mitreden dürfen. Und jetzt mehr Nachrichten aus unserer Heimat. Mit Glocken und bunten Kränzen kehren rund 1500 Rinder beim Viehscheid in Oberstaufen von den Alpen zurück. Nach rund 100 Tagen Bergsommer werden die Tiere ihren Besitzern übergeben. Tausende Besucher feiern mit. Zum Ferienende drohen rund um den Bodensee wieder längere Staus. Besonders voll dürfte es auf der A96, der B31 und am Fendertunnel werden. Vor allem am Freitagnachmittag, Sonntagvormittag und Sonntagnachmittag. In Konstanz können Besucher ab morgen ins Mittelalter eintauchen. Nach 2 Jahren Bauzeit öffnet das neue Assisi-Panorama mit einem riesigen Rundbild zum Konstanzer Konzil. Die Betreiber rechnen mit rund 250.000 Besuchern im Jahr. Die meisten Nachrichten aus der Region hören Sie wieder in einer Stunde bei Radio Seefunk.
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0: Heute Vormittag gibt's Sonne und dichte Wolken im Wechsel. Später kommt ein bisschen mehr die Sonne raus. Dazu wird's angenehm warm mit 17 bis 24 Grad in der Spitze. Der Radio Seefunk Wochenendwettertrend für die ganze Heimat. Morgen auch freundlich mit viel Sonne bei 19 bis 25 Grad. Und am Sonntag ähnlich.
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19: Der neueste Blitzer kommt von Radio Seefunk-Hörer Martin. Er hat einen in der Salzherzstraße in Lörrach gesehen. Danke Martin. Auf der A7 in Kreuzlingen wird auch geblitzt. Und in der Immelmannstraße in Wangen im Allgäu steht auch einer.
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19: Radio Seefunk-Hörerin Bianca hatte eine Meldung für uns. Und zwar ist aktuell ein frischer Unfall auf der B30 Höhe Bad Waldsee-Abfahrt Nord passiert. Da staut sich's gerade ein wenig. Auf der B31 zwischen Friedrichshafen und Immstadt sind 3 Kilometer Stau. Da müssen Sie mit 5 Minuten Zeitverlust rechnen. Wenn Ihnen sonst noch etwas aufgefallen ist, dann melden Sie uns Staus oder Blitzer bitte per Anruf oder WhatsApp direkt ins Studio an die 07531 28 65 33. Allen unterwegs eine gute und sichere Fahrt.
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0: Friday I'm in Love ist das Motto, jedenfalls in dieser halben Stunde Musik am Stück von The Cure. Gleich hier bei uns, vorher noch McGinnis Flint aus den 70ern mit When I'm Dead and Gone. Und los geht's mit einem Klassiker, Nummer 1 Song aus den 80ern. Hier sind die Fine Young Cannibals und She Drives Me Crazy.
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20: Der neueste Blitzer kommt von Radio Seefunk-Hörer Timo. Er hat einen in der Anton-Bruckner-Straße in Singen gesichtet. Dankeschön. In der Talstraße in Mettauertal steht auch einer. Und auf der Bundesstraße in Rheinfelden steht auch einer.
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20: Auf der B31 zwischen Meersburg und Hagnau sind 7 Kilometer Stau. Da müssen Sie mit 34 Minuten Zeitverlust rechnen. In der Schweiz auf der A3 zwischen Urdorf Nord und Verzweigung Limmertal sind aktuell 2 Kilometer Stau, da sind Sie 9 Minuten länger unterwegs. Wenn Ihnen sonst noch etwas aufgefallen ist, dann melden Sie uns Staus oder Blitzer bitte per Anruf oder WhatsApp direkt ins Studio an die 07531 28 65 33. Allen unterwegs eine gute und sichere Fahrt.
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0: Es ist 11:45 gleich. Sie hören Radio Seefunk, einfach die beste Musik am Freitag. Und für Kulturinteressierte gibt es morgen in Konstanz ein ganz besonderes Ereignis. In der Kirche St. Gebhard, da ist nämlich ein Orgelkino geplant. Mehr dazu jetzt von Dieter Waldraff.
1: Mit der Konzilsorgel ist St. Gebhard in Konstanz-Petershausen zu einem kulturellen Zentrum geworden. Und zum Ende der Sommerferien gibt es wieder ein Kinoerlebnis im Gotteshaus. Kirchenmusiker Martin Weber.
2: Ja, es ist tatsächlich so, dass es in der Zeit des Stummfilms extra Orgeln gab für Kinos, sogenannte Kinoorgeln. Das heißt, das Musikinstrument Orgel hat neben den Kirchen und den Konzertsälen, wo es längst etabliert war, eigentlich eine dritte Hauptwirkungsstätte bekommen, nämlich die Kinos. Denn die Filme waren ja in der Zeit alle stumm.
1: Beim Orgelkino läuft der Klassiker Goldrausch aus dem Jahr 1925.
2: Charlie Chaplin hat mit diesem Film eigentlich seinen Weltruhm begründet. Es war der vielleicht profitabelste Stummfilm aller Zeiten und der Film wird bis heute von Kritikern auch in die Liste der besten Filme aller Zeiten gewählt, immer wieder.
1: Goldrausch verbindet Komik und Tragödie, wie wir das von Chaplin kennen.
2: Und wir sind sehr gespannt, wie der geniale Stuttgarter Domorganist Johannes Mayer das musikalisch umsetzen wird. So einen Film in der Kirche zu zeigen, ist natürlich auch spannend, weil es hinter der Comedy und im Slapstick natürlich immer auch eine tiefere Botschaft gibt. Die findet doch im Kirchenraum einen guten Platz, denke ich mir.
0: Das Orgelkino in der Kirche St. Gebhard in Konstanz-Petershausen beginnt morgen Abend um 20 Uhr. Ein kultureller Leckerbissen für alle Stummfilmfans oder auch die Chaplin-Liebhaber und Musikfans. Tickets gibt's an der Abendkasse im Pfarrbüro St. Gebhard oder auch bei Buchkultur Opitz. 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

0: Es ist gleich 12. Schönen Vormittag mit Radio Seefunk. Einfach die beste Musik. Und gleich geht's rein in die letzte Mittagspause dieser Woche zusammen mit Runaway von Bon Jovi. Außerdem Rock von den Rolling Stones mit Route 66 und auch einem leckeren Getränkchen zum Mittag. Tone Lock und Funky Cold Medina. Das ist einfach die beste Musik. Gleich ab 12 hier bei Radio Seefunk.
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7: Ich bin Anna Löwer. Guten Tag. Heute ist 9/11 genau 25 Jahre her. 3000 Menschen starben damals, als Al-Qaida-Terroristen 4 Flugzeuge kaperten und sie ins World Trade Center und ins Pentagon steuerten. Angehörige der Opfer verlesen deren Namen heute am Ground Zero in New York.
20: Familienministerin Prien will schnell was für den Jugendschutz im Netz tun. Die CDU-Politikerin hat ein Sofortprogramm angekündigt mit Maßnahmen, die wirklich zügig umsetzbar sind. Was genau nun allerdings wie schnell kommt, ist noch offen. Klar ist aber, dass Prien auch eine Altersgrenze für Social Media will. Die KI-Branche warnt vor KI. Das US-Unternehmen Anthropic berichtet, dass Regime etwa mit Hilfe des KI-Modells Claude versucht haben, Regierungsgegner und Minderheiten auszuspionieren. Unter anderem geht es da um China und den Iran. Und jetzt mehr Nachrichten aus unserer Heimat. Der Zughersteller Stadler aus Bussnang im Kanton Thurgau baut sein Werk im kasachischen Astana aus und schafft rund 100 neue Arbeitsplätze. Für rund 25 Millionen Franken entstehen dort neue Werkstätten für Wagenkästen aus Aluminium. Die Weinlese in Baden-Württemberg hat ungewöhnlich früh begonnen und verspricht gute bis sehr gute Weine. Wegen der langen Trockenheit rechnen die Winzer allerdings mit weniger Ertrag. Besonders junge Reben haben darunter gelitten. Zum Ferienende drohen rund um den Bodensee wieder längere Staus. Besonders voll dürfte es auf der A96, der B31 und am Fendertunnel werden. Vor allem am Freitagnachmittag, Sonntagvormittag und Sonntagnachmittag. Die meisten Nachrichten aus der Region hören Sie wieder in einer Stunde bei Radio Seefunk.
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0: Heute in Richtung Nachmittag immer mehr Sonne, die Topwerte 17 bis 22 Grad. Der Radio Seefunk Wochenendwettertrend für die ganze Heimat. Morgen auch freundlich mit ebenfalls viel Sonne bei 19 bis 25 Grad. Und auch am Sonntag sieht's ähnlich aus.
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22: Der neueste Blitzer kommt von Radio Seefunk-Hörerin Birgit. Sie hat gerade eben gesehen, dass zwischen Blankenried und Oberteuringen, von Oberteuringen kommend von der Bushaltestelle Blankenried, ein Blitzer aufgestellt wird. Danke, Birgit. In Schaffhausen Süd, in Neuhausen am Rheinfall ist auch einer und in der Haselbrunnstraße in Radolfzell am Bodensee.
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22: Auf der B31 zwischen Stetten und Hagnau sind aktuell 7 Kilometer Stau, da sind sie 34 Minuten länger unterwegs. In der Schweiz auf der A3 zwischen Urdorf Nord und Verzweigung Limmertal sind aktuell 2 Kilometer Stau, da müssen sie mit 9 Minuten Zeitverlust rechnen. Wenn Ihnen sonst noch etwas aufgefallen ist, dann melden Sie uns Staus oder Blitzer bitte per Anruf oder WhatsApp direkt ins Studio an die 07531 28 65 33. Ein unterwegs, eine gute und sichere Fahrt.
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0: Kurz nach 12 und wir starten wieder rein in die Mittagspause zusammen mit einer halben Stunde Musik am Stück. Rock gibt's von Meredith Brooks mit Bitch aus den 90ern. Außerdem Bon Jovi und Runaway und jetzt einem Prost mit einem Funky Cold Medina von Tone Lock. Hallo zusammen, schöne Mittagspause.
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12: Der neueste Blitzer kommt von Radio Seefunk-Hörerin Birgit. Sie hat gerade eben gesehen, dass zwischen Blankenried und Oberteuringen, von Oberteuringen kommend von der Bushaltestelle Blankenried, ein Blitzer aufgestellt wird. Danke, Birgit. In Schaffhausen Süd, in Neuhausen am Rheinfall ist auch einer und in der Haselbrunnstraße in Radolfzell am Bodensee.
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12: Auf der B31 zwischen Stetten und Hagnau sind aktuell 7 Kilometer Stau. Da sind Sie 34 Minuten länger unterwegs. In der Schweiz auf der A3 zwischen Urdorf Nord und Verzweigung Limmertal sind aktuell 2 Kilometer Stau. Da müssen Sie mit 9 Minuten Zeitverlust rechnen. Wenn Ihnen sonst noch etwas aufgefallen ist, dann melden Sie uns Staus oder Blitzer bitte per Anruf oder WhatsApp direkt ins Studio an die 07531 28 65 33. Allen unterwegs eine gute und sichere Fahrt.
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0: Schöne Mittagszeit mit Radio Seefunk. Einfach die beste Musik. Gleich haben wir es 12:45. Und während Sie die Mittagspause genießen und demnächst schon aufs Wochenende zusteuern, unterhalten wir uns noch über das Badeparadies Schwarzwald in Titisee-Neustadt. Das sorgt in diesem Jahr für das richtige Sommerfeeling. Dafür verwandelt sich die Palmenoase in eine Konzertlocation mit Live-Musik, die den Pool mal so richtig zum Beben bringt. Für den ein oder anderen ein Highlight, wie für Elisabeth Seifer, die Marketingleitung vom Badeparadies Schwarzwald.
1: Meine absolute Highlight-Veranstaltung dieses Jahr ist ja das Sommerkonzert mit Roy Birra und den Bianco Boys. Und da gibt's Italo-Schlager auf die Ohren. Also richtig, richtig gutes Sommerfeeling. Ich sehe da einen Schlagerstrudel bei uns im Wasser. Und das ist für mich ein absolutes Highlight.
0: Einfach im Pool ein Live-Konzert genießen. Wo geht das schon? Ja, da werden also der Sommer und das Leben richtig gefeiert. Neben dem Konzert gibt's einen speziellen Aufguss im Italo-Style mit natürlich passender Musik und Showprogramm. Das wird ein richtig toller Dolce Vita-Abend. Und zwar findet der statt übermorgen, am Sonntag, den ganzen Tag und das ab 11 Uhr schon in der Palmenoase vom Badeparadies Schwarzwald in Titisee-Neustadt. Also, falls es Ihnen schon zu kalt ist, so kurz vorm Herbst, gehen Sie da doch gerne mal vorbei.
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0: ist es 1 und Sie hören Radio Seefunk. Einfach die beste Musik, gerade noch mit einer wunderschönen Popballade aus den 90ern von Whitney Houston. I have nothing. Ich habe nichts, singt sie, aber wir haben ganz viel und zwar ganz viel Musik und vor allem auch ganz viele 80er. Einfach die beste Musik, gleich ab 1 in einer halben Stunde Musik am Stück mit Soul Asylum, Runaway Train. Außerdem eine schöne Popballade aus den 80ern von den Bangles, Eternal Flame. Und ebenfalls 80er Pop gibt's von Madonna gleich mit einem sommerlichen Song namens Holiday. Das ist einfach die beste Musik hier bei Radio Seefunk. Schönen Freitagmittag.
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11: Ich bin Anna Löwer. Guten Tag. Die Terroranschläge vom 11. September jähren sich heute zum mittlerweile 25. Mal. Bei den Anschlägen starben 2001 knapp 3000 Menschen. Am Ground Zero in New York verlesen Angehörige heute die Namen ihrer getöteten Verwandten. Al-Qaida-Terroristen hatten damals 4 Flugzeuge gekapert. 2 davon flogen sie ins World Trade Center. Bei einem Busunfall in der Schweiz sind 5 Menschen ums Leben gekommen. Der Bus ist im Kanton Graubünden in einer Baustelle von der Straße abgekommen und umgekippt. An Bord waren fast 50 niederländische Touristen. Wie sollte auf das schlechte Abschneiden der deutschen Schüler bei der PISA-Studie reagiert werden? In der Diskussion um Konsequenzen fordern die Grünen, Bildung darf nicht mehr nur Ländersache sein. Parteichefin Brandner sagte der Rheinischen Post, der Bund sollte da künftig mitreden dürfen. Und jetzt mehr Nachrichten aus unserer Heimat. Die Weinlese in Baden-Württemberg hat ungewöhnlich früh begonnen und verspricht gute bis sehr gute Weine. Wegen der langen Trockenheit rechnen die Winzer allerdings mit weniger Ertrag. Besonders junge Reben haben darunter gelitten. Der Zughersteller Stadler aus Bussnang im Kanton Thurgau baut sein Werk im kasachischen Astana aus und schafft rund 100 neue Arbeitsplätze. Für rund 25 Millionen Franken entstehen dort neue Werkstätten für Wagenkästen aus Aluminium. In Konstanz können Besucher ab morgen ins Mittelalter eintauchen. Nach 2 Jahren Bauzeit öffnet das neue Assisi-Panorama mit einem riesigen Rundbild zum Konstanzer Konzil. Die Betreiber rechnen mit rund 250.000 Besuchern im Jahr. Die meisten Nachrichten aus der Region hören Sie wieder in einer Stunde bei Radio Seefunk.
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0: Heute in Richtung Nachmittag immer mehr Sonne, die Topwerte 17 bis 22 Grad. Der Radioseefunk Wochenendwettertrend für die ganze Heimat. Morgen auch freundlich mit ebenfalls viel Sonne bei 19 bis 25 Grad. Und auch am Sonntag sieht's ähnlich aus.
12: Der neueste Blitzer kommt von Radioseefunkhörerin Birgit. Sie hat gerade eben gesehen, dass zwischen Blankenried und Oberteuringen, von Oberteuringen kommend von der Bushaltestelle Blankenried, ein Blitzer aufgestellt wird. Danke, Birgit. In Schaffhausen Süd, in Neuhausen am Rheinfall ist auch einer und in der Haselbrunnstraße in Radolfzell am Bodensee.
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12: Auf der B31 zwischen Friedrichshafen und Erichskirch, da müssen Sie mit 6 Kilometer Stau rechnen. Sie sind 7 Minuten langsamer. Ebenfalls auf der B31 zwischen Immstadt Ost und Hagnau sind 4 Kilometer Stau, da müssen Sie mit 13 Minuten Zeitverlust rechnen. Und auch auf der B31 zwischen Überlingen und Uldingen-Mühlhofen sind 3 Kilometer stockender Verkehr, da sind Sie 5 Minuten langsamer. In der Schweiz auf der A3 zwischen Urdorf Nord und Verzweigung Limmertal sind aktuell 2 Kilometer Stau, da müssen Sie mit 6 Minuten Zeitverlust rechnen. Wenn Ihnen sonst noch etwas aufgefallen ist, dann melden Sie uns Staus oder Blitzer bitte per Anruf oder WhatsApp direkt ins Studio an die 07531 28 65 33. Ein unterwegs eine gute und sichere Fahrt.
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0: Ich sag nochmal ganz herzlichen Glückwunsch an unseren Gewinner für diese Woche. Er hat nämlich einen Zeppelin-Flug für 2 abgeräumt. Michael Hack aus Hohentengen am Hochrhein. Ganz herzlichen Glückwunsch auch nochmal von meiner Seite. Und vielleicht geht es Ihnen ja jetzt so wie Radio Seefunkhörerin Silvi.
13: Wenn ich dieses Mal im Lostopf war bereits, muss ich mich nochmal bewerben für die nächste Runde oder bleibe ich im Topf?
0: Ja, der Lostopf, der ist nach wie vor da und er bleibt auch gefüllt. Das natürlich für Sie, Silvi, und natürlich auch für alle anderen, die sich das vielleicht schon gefragt haben. Der Lostopf ist voll, er bleibt voll und er kann sich natürlich auch noch weiter fleißig füllen. Deswegen gehen Sie jetzt auf radioseefunk.de und machen Sie mit, wenn Sie das noch nicht getan haben. Denn Sie haben auch nächste Woche wieder die Chance auf einen Zeppelin-Flug für 2 Personen im Wert von 700 Euro. Das kann sich sehen lassen. Und was sich auch sehen lassen kann, das ist jetzt eine halbe Stunde Musik nonstop. Die Bangles mit Eternal Flame sind mit dabei. Rock von CCR haben wir auch mit am Start. Und los geht's jetzt mit sommerlicher Musik von Madonna und Holiday.
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0: Bei Ihnen läuft's mit ganz viel Musik. Sie sind mittendrin in einer halben Stunde Musik.
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20: Der neueste Blitzer kommt von Radio Seefunk-Hörerin Birgit. Sie hat gerade eben gesehen, dass zwischen Blankenried und Oberteuringen, von Oberteuringen kommend von der Bushaltestelle Blankenried, ein Blitzer aufgestellt wird. Danke, Birgit. In Schaffhausen Süd, in Neuhausen am Rheinfall ist auch einer und in der Haselbrunnstraße in Radolfzell am Bodensee.
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20: Auf der B31 zwischen Friedrichshafen und Erichskirch, da müssen Sie mit 6 Kilometer Stau rechnen, Sie sind 7 Minuten langsamer. Ebenfalls auf der B31 zwischen Immstadt Ost und Hacknau sind 4 Kilometer Stau, da müssen Sie mit 13 Minuten Zeitverlust rechnen. Und auch auf der B31 zwischen Überlingen und Uldingen-Mühlhofen sind 3 Kilometer stockender Verkehr, da sind sie 5 Minuten langsamer. In der Schweiz auf der A3 zwischen Urdorf Nord und Verzweigung Limmertal sind aktuell 2 Kilometer Stau, da müssen Sie mit 6 Minuten Zeitverlust rechnen. Wenn Ihnen sonst noch etwas aufgefallen ist, dann melden Sie uns Staus oder Blitzer bitte per Anruf oder WhatsApp direkt ins Studio an die 07531 28 65 33. Allen unterwegs eine gute und sichere Fahrt.
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1: Trixi von Radio Seefunk am Morgen hatte heute auch wieder zum Wochenfinale eins ihrer tausend Highlights unserer Heimat für uns.
2: Morgen und auch am Sonntag, da findet das große Jubiläumswochenende statt. Los geht's morgen mit dem Altstadtfest. Da wird dann die ganze Innenstadt belebt durch mehrere Bühnen, Verkaufsstände, Foodtrucks und vieles, vieles mehr. Nina Herzog ist die Projektleiterin vom Stadtjubiläum. Nina, der Hauptfokus, der wird ja auf den Zeitinseln liegen. Was ist das denn?
3: Und zwar erwartet sie im Stadtgarten sogenannte Zeitinseln, wo durch verschiedene Schausteller die verschiedenen Epochen von Radolf Zell historisch korrekt dargestellt werden. Und jeder auch die Möglichkeit hat, verschiedene Dinge selber auszuprobieren. Und dann sehe ich einfach, wie haben die Leute in Radolf Zell zur Bronzezeit, im Mittelalter, aber auch zur Steinzeit gelebt.
1: Und was ist denn so generell der Unterschied zwischen dem Samstag und dem

0: Und der Ausklang am Sonntagabend wird dann das Festkonzert der Münsterbläser sein.
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0: Natalie Imbruglia und Torn hier bei Radio Seefunk. Einfach die beste Musik und weiter geht es in der nächsten Stunde mit Rock von gleich zwei Legenden oder einer legendären Band und einer Legende könnte man eher sagen Queen und David Bowie mit Under Pressure haben wir gleich mit dabei. Außerdem Marvin Gaye mit Sexual Healing und Rock aus den 90ern. Damit starten wir in die Stunde Mike and the Mechanics und Everybody Gets a Second Chance. Ich wünsche Ihnen einen schönen Nachmittag an diesem Freitag mit Radio Seefunk, einfach die beste Musik.
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24: Ich bin Mia Hien. Guten Tag. Viele werden sich wohl genau erinnern, wo sie heute vor 25 Jahren waren. Die Terroranschläge vom 11. September jähren sich heute wieder und selbst dieser Gedenktag spaltet die USA. Präsident Trump spricht im Pentagon, während in New York frühere Präsidenten parteiübergreifend an die fast 3000 Todesopfer erinnern. Ein schnelles Aus der Rente nach 45 Beitragsjahren wird so nicht kommen. Das hat Bundesarbeitsministerin Bass bekräftigt. Sie sagt, es werde einen Vertrauensschutz für Menschen geben, die damit geplant haben. Gleichzeitig machte Bass deutlich, dass sie hinter einer umfassenden Rentenreform steht. Die Schäden nach der verheerenden Sturzflut im Himalaya sind enorm. Nepal geht davon aus, dass der Wiederaufbau umgerechnet gut 4 Milliarden Euro kosten wird. Zwei Wochen nach dem Unglück werden noch immer etwa 5.600 Menschen vermisst. Und jetzt mehr Nachrichten aus unserer Heimat. Zum Ferienende drohen rund um den Bodensee wieder längere Staus. Besonders voll dürfte es auf der A96, der B31 und am Fender-Tunnel werden. Vor allem heute Nachmittag, morgen Vormittag und am Sonntagnachmittag. Die Weinlese in Baden-Württemberg hat ungewöhnlich früh begonnen und verspricht gute bis sehr gute Weine. Wegen der langen Trockenheit rechnen die Winzer allerdings mit weniger Ertrag. Besonders junge Reben haben unter der Dürre gelitten. Der Zughersteller Stadler aus Bussnang im Kanton Thurgau baut sein Werk im kasachischen Astana aus und schafft rund 100 neue Arbeitsplätze. Für rund 25 Millionen Franken entstehen dort neue Werkstätten für Wagenkästen aus Aluminium. Die meisten Nachrichten aus der Region hören Sie wieder in einer Stunde bei Radio Seefunk.
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2: Heute in Richtung Nachmittag immer mehr Sonne, die Topwerte 17 bis 22 Grad. Der Radio Seefunk Wochenendwettertrend für die ganze Heimat. Morgen auch freundlich mit ebenfalls viel Sonne bei 19 bis 25 Grad. Und auch am Sonntag sieht's ähnlich aus.
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5: Der neueste Blitzer kommt von Radio Seefunk-Hörerin Julia in der Mühlenstraße in Überlingen. Dankeschön. In der Bundesstraße in Rheinfelden steht auch einer und in der Kandertalstraße in Wittlingen.
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5: Auf der B31 zwischen Friedrichshafen und Erichskirch sind 5 Kilometer stockender Verkehr. Da müssen Sie mit 6 Minuten Zeitverlust rechnen. Ebenfalls auf der B31 zwischen Meersburg und Stetten sind 6 Kilometer Stau. Da müssen Sie mit 18 Minuten Zeitverlust rechnen. Und auch auf der B31 zwischen Überlingen und Wallfahrtskirche Bianau sind 3 Kilometer stockender Verkehr. Da sind es auch 6 Minuten, die Sie länger brauchen. Wenn Ihnen sonst noch etwas aufgefallen ist, dann melden Sie uns Staus oder Blitzer bitte per Anruf oder WhatsApp direkt ins Studio an die 07531 28 65 33. Allen unterwegs eine gute und sichere Fahrt.
23: Radio Seefunk ist bei Ihnen in der Arbeit. Und hier ist Jan Grunewald.
2: Gleich geht's hier richtig ab mit Glamrock von The Sweet und dem Ballroom Blitz. Vorher aber noch ein bisschen poppiger und ein bisschen gefühlvoller mit Marvin Gaye und Sexual Healing. Los geht's jetzt ganz unbeschwert mit Mike and the Mechanics. Everybody gets a second chance. Schönen Freitagmittag, schönen Endspurt Ihnen bei der Arbeit für diese Woche.
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19: Der neueste Blitzer kommt von Radio Seefunk-Hörerin Julia in der Mühlenstraße in Überlingen. Dankeschön. In der Bundesstraße in Rheinfelden steht auch einer und in der Kandertalstraße in Wittlingen.
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19: Auf der B31 zwischen Friedrichshafen und Erichskirch sind 5 Kilometer stockender Verkehr. Da müssen Sie mit 6 Minuten Zeitverlust rechnen. Ebenfalls auf der B31 zwischen Meersburg und Stetten sind 6 Kilometer Stau. Da müssen Sie mit 18 Minuten Zeitverlust rechnen. Und auch auf der B31 zwischen Überlingen und Wallfahrtskirche Bianau sind 3 Kilometer stockender Verkehr. Da sind es auch 6 Minuten, die Sie länger brauchen. Wenn Ihnen sonst noch etwas aufgefallen ist, dann melden Sie uns Staus oder Blitzer bitte per Anruf oder WhatsApp direkt ins Studio an die 07531 28 65 33. Ein unterwegs, eine gute und sichere Fahrt.
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1: Um 14:45 gleich hier bei Radio Seefunk. Einfach die beste Musik. Es sieht ganz okay aus, wettertechnisch. Immer mal wieder so ein paar Wölkchen mit dabei. Aber trocken bleibt es heute auf alle Fälle. Zum Start ins Wochenende also mal wieder perfektes Wetter, um in den Biergarten zu gehen. Allerdings wird es recht schnell kühl am Abend. Deswegen kann ich Ihnen nur empfehlen, noch ein kleines Jäckchen mitzunehmen. Und das wäre eigentlich auch schon alles. Ich wünsche Ihnen jetzt ein schönes Wochenende. Genießen Sie es. Und schaffen Sie es noch gut, bis es dann soweit ist für Sie am Feierabend.
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23: Ich bin Mia Hin. Guten Tag. Heute ist 9/11 genau 25 Jahre her. 3000 Menschen starben damals, als Al-Qaida-Terroristen 4 Flugzeuge kaperten und sie ins World Trade Center und ins Pentagon steuerten. Ein Flieger wurde von Passagieren zum Absturz gebracht. Angehörige der Opfer verlesen deren Namen heute am Ground Zero in New York. 7 mutmaßlichen Hamas-Mitgliedern soll der Prozess gemacht werden. Die Bundesanwaltschaft hat sie in Berlin angeklagt. Die Männer sollen dabei geholfen haben, Waffen für einen möglichen Anschlag auf Israelis und Juden in Deutschland oder Österreich zu organisieren. Bei einem Busunfall in der Schweiz sind 5 Menschen ums Leben gekommen. Der Bus ist im Kanton Graubünden in einer Baustelle von der Straße abgekommen und umgekippt. An Bord waren fast 50 niederländische Touristen. Mitte Dezember fällt die Entscheidung über die Reform der Fußball-Regionalliga. Das hat der DFB angekündigt. Der Plan ist, dass es ab der übernächsten Saison nur noch 4 statt 5 Regionalligen gibt. Und dann, anders als jetzt, jeder Regionalligameister automatisch in die dritte Liga aufsteigt. Und jetzt mehr Nachrichten aus unserer Heimat. In Konstanz können Besucher ab morgen ins Mittelalter eintauchen. Nach 2 Jahren Bauzeit öffnet das neue Assisi-Panorama mit einem riesigen Rundbild zum Konstanzer Konzil. Die Betreiber rechnen mit rund 250.000 Besuchern im Jahr. Zum Ferienende drohen rund um den Bodensee wieder längere Staus. Besonders voll dürfte es auf der A96, der B31 und am Fender-Tunnel werden. Vor allem heute Nachmittag, morgen Vormittag und am Sonntagnachmittag. Die Weinlese in Baden-Württemberg hat ungewöhnlich früh begonnen und verspricht gute bis sehr gute Weine. Wegen der langen Trockenheit rechnen die Winzer allerdings mit weniger Ertrag. Besonders junge Reben haben unter der Dürre gelitten. Die meisten Nachrichten aus der Region hören Sie wieder in einer Stunde bei Radio Seefunk.
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1: Und jetzt ein paar angenehme Temperaturen. In Wangen 21 Grad, in Rickenbach 26 Grad, in der Pension Adler gemessen. Und in Aarau beim Stadtmuseum 23 Grad. Vom Baselbiet bis nach Oberschwaben erwartet uns ein trockener Abend und recht schön, noch mit vielen sonnigen Abschnitten. Die Nacht meist klar, Werte dann um die 10 Grad und der Radio Seefunk Wochenendwettertrend für die ganze Heimat. Es wird schöner, wärmer, aber nicht mehr ganz so sommerlich.
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1: Zwischen Hannover und Vogt wurde ein Blitzer aufgebaut, dort im 70er-Bereich. Außerdem in Lörrach in der Tüllinger Straße, in Schwörstadt in der Hauptstraße und in Überlingen in der Mühlenstraße.
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1: Auf der B31 zwischen Friedrichshafen und Ehreskirch 6 Kilometer stockender Verkehr, 11 Minuten Zeitverlust. Auf der B31 zwischen Stetten und Hagnau 6 Kilometer Stau, hier dauert es 22 Minuten länger. Auf der B31 zwischen Überlingen und der Wallfahrtskirche Birnau 3 Kilometer Stau, 6 Minuten Zeitverlust. Und in der Schweiz auf der A1 bei Zürich 11 Kilometer stockender Verkehr, hier dauert es 18 Minuten länger. Und auf der A2 zwischen Pratteln und Basel 6 Kilometer stockender Verkehr, rund 10 Minuten Zeitverlust. Melden auch Sie uns Staus und Blitzer per Anruf oder WhatsApp-Sprachnachricht direkt ins Studio 07531 28 65 und die 33. Wir wünschen gute und sichere Fahrt.
0: Jetzt geht's in den schönsten Feierabend der Woche mit Radio Seefunk ab ins Wochenende. Und hier ist Nick Herb.
1: Ja, mit den meisten 80ern und Hochgefühlen wie Aaron Carras Flashdance, What a Feeling. Und es sieht ja alles nach einem richtig schönen Wochenende aus. Der Meinung schließt sich auch die Rockband Easy Beats an mit Friday on My Mind. Und jetzt starten wir mit Roxette, Sleeping in My Car in 30 Minuten. Musik nonstop. Schön, dass ihr alle dabei sind.
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0: Schön, dass Sie dabei sind. Hier ist Radio Seefunk, einfach die beste Musik, gleich halb vier. Das Badeparadies Schwarzwald in Titisee-Neustadt hat immer recht viel zu bieten, auch in Kürze. Und dazu sprechen wir gleich mit Elisabeth Seifer, die Marketingleitung vom Badeparadies Schwarzwald. Um 3:15 bei Radio Seefunk, einfach die beste Musik.
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0: Ja, und hier stehen die Blitzer. In Tettnang in der Moosstraße, Überlingen in der Mühlenstraße, in Lörrach in der Tüllinger Straße und zwischen Hannover und Vogt wurde auch eine aufgebaut, und zwar im 70er-Bereich.
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0: Auf der B31 zwischen Immenstadt West und Friedrichshafen derzeit 7 Kilometer stockender Verkehr. Eine gute halbe Stunde dauert's länger. In der Schweiz auf der A2 zwischen Diestal und Basel 7 Kilometer stockender Verkehr, 13 Minuten Zeitverlust. Auf der A1 bei Zürich 11 Kilometer stockender Verkehr, 21 Minuten Zeitverlust. Eine Viertelstunde länger dauert es auf der A3 zwischen Urdorf Süd und der Verzweigung Limmertal, 4 Kilometer Stau, 15 Minuten dauert es länger hier. Und auf der A2 zwischen Diestal und Arisdorf, Vorsicht, hier liegen Gegenstände auf der Fahrbahn. Momentan ist ein Fahrstreifen gesperrt. Das kann auch so um die 5 Minuten länger dauern. Melden auch Sie uns Staus und Blitzer per Anruf oder WhatsApp-Sprachnachricht direkt ins Studio 07531 28 65 und die 33. Gute Fahrt.
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0: Ja, der Freitagnachmittag hat hier bei Radio Seefunk einfach die beste Musik in sich. Mit den meisten 80ern und Pop-Hits, die einfach Spaß machen. Zum Beispiel der hier. Frankie Goes to Hollywood und Relax. Rockig wird's mit Bon Jovi, It's My Life. Und die Queen of Rock ist auch mit dabei mit einem Song, der von U2-Sänger Bono und Gitarrist Edge geschrieben wurde, Tina Turner. Und Golden Eye. Gleich hier bei Radio Seefunk. Einfach die beste Musik.
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19: Ich bin Mia Hin. Guten Tag. Die Terroranschläge vom 11. September jähren sich heute zum mittlerweile 25. Mal. Bei den Anschlägen starben 2001 mehr als 3000 Menschen. Am Ground Zero in New York verlesen Angehörige heute die Namen ihrer getöteten Verwandten. Al-Qaida-Terroristen hatten damals 4 Flugzeuge gekapert. 2 davon flogen sie ins World Trade Center. Ein schnelles Aus der Rente nach 45 Beitragsjahren wird so nicht kommen. Das hat Bundesarbeitsministerin Bass bekräftigt. Sie sagt, es werde einen Vertrauensschutz für Menschen geben, die damit geplant haben. Gleichzeitig machte Bass deutlich, dass sie hinter einer umfassenden Rentenreform steht. Wenn der DFB künftig von einem Bundesland eine Rechnung über einen Polizeieinsatz kriegt, reicht er die an den jeweiligen Heimatverein weiter. Zumindest einen Teil der Kosten soll der Verein übernehmen, nicht der Verband. Das hat der DFB beschlossen. Konkret geht's da um die besonders teuren Einsätze bei Hochrisikospielen. Und jetzt mehr Nachrichten aus unserer Heimat. Der Zughersteller Stadler aus Bussnang im Kanton Thurgau baut sein Werk im kasachischen Astana aus und schafft rund 100 neue Arbeitsplätze. Für rund 25 Millionen Franken entstehen dort neue Werkstätten für Wagenkästen aus Aluminium. In Konstanz können Besucher ab morgen ins Mittelalter eintauchen. Nach 2 Jahren Bauzeit öffnet das neue Assisi-Panorama mit einem riesigen Rundbild zum Konstanzer Konzil. Die Betreiber rechnen mit rund 250.000 Besuchern im Jahr. Zum Ferienende drohen rund um den Bodensee wieder längere Staus. Besonders voll dürfte es auf der A96, der B31 und am Fender-Tunnel werden. Vor allem heute Nachmittag, morgen Vormittag und am Sonntagnachmittag. Die meisten Nachrichten aus der Region hören Sie wieder in einer Stunde bei Radio Seefunk.
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0: In Ravensburg messen wir beim Frauentor 20 Grad, in Lindau beim neuen Leuchtturm 21 Grad und in Rheineck beim Häusl-Schweiz sind es 23. Vom Baselbiet bis rein ins Westallgäu erwartet uns ein trockener Abend, recht schön und viele sonnige Abschnitte noch. In der Nacht dann Werte um die 10 Grad, dabei ist es meist klar. Der Radio Seefunk Wochenend-Wettertrend für die ganze Heimat. Es wird schöner und auch noch ein bisschen wärmer werden, aber nicht mehr ganz so sommerlich warm.
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0: Lieben Gruß an Radio Seefunkhörer Günther, er hat einen Blitzer entdeckt in Windeck, Fahrtrichtung Stockach, dort direkt beim Ortsausgang. In Konstanz in der Breslauer Straße steht einer, in Singen in der Anton-Bruckner Straße, in Überlingen in der Mühlenstraße und in Lörrach in der Tüllinger Straße.
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0: Auf der B30 bei Ravensburg, Vorsicht, da steht ein Pannenfahrzeug. Auf der B31 zwischen Hagnau und Immenstadt Ost, 7 Kilometer Stau, 41 Minuten Zeitverlust. Auf der B31 zwischen Überlingen und Uhlingen-Mühlhofen, 3 Kilometer stockender Verkehr, 6 Minuten Zeitverlust. In der Schweiz auf der A1 zwischen der Verzweigung Limmertal und Baden-West, 10 Kilometer Stau, hier brauchen Sie 6 Minuten länger. Und auf der A2 zwischen Liestal und Basel, 7 Kilometer Stau. 15 Minuten Zeitverlust. Melden auch Sie uns Staus und Blitzer per Anruf oder WhatsApp-Sprachnachricht direkt ins Studio 07531 28 65 und die 33. Wir wünschen gute und sichere Fahrt.
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0: Und an diesem Wochenende ist wieder ganz schön was los. Und dann ist es mal wieder soweit. Ewig lange Schlangen vor den Frauentoiletten. Und die Männer, tja, alles locker, schnell und easy. Im Hallenstadion Zürich wurde kurzerhand die Männer zur Frauentoilette. Und was das zur Folge hatte, hören wir gleich um 16:45. Jetzt erstmal einen schönen Start ins Wochenende.
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0: Von der Road to Nowhere zur Frauentoilette. 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Es ist 16:45. 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Aber jetzt zum Thema. Wenn Sie eine Frau sind, kennen Sie bestimmt den nervigen Moment, wenn Sie dringend aufs Klo müssen. Und dann ist die Schlange vor der Frauentoilette viermal so lang wie die vor der Männertoilette. Ein verbreitetes Phänomen. Bei einem Konzert von Robbie Williams, jetzt zuletzt am Mittwochabend in Zürich, wurde dann schließlich die Männertoilette zur Frauentoilette umfunktioniert. Aber anscheinend nur für Frauen. Und das gefiel den Männern natürlich gar nicht. Ein Konzertgast beschwerte sich dann bei der Security-Mitarbeiterin, die ihn mit den Worten weggeschickt haben soll: Ist mir scheißegal, wo du pinkeln gehst, aber nicht hier. Das war Zündstoff für den Mann. Und was sagen jetzt die Verantwortlichen des Hallenstadions? Die meinen, nun gäbe es eigentlich grundsätzlich genug Toiletten im Hallenstadion und der Vorfall wird aber trotzdem gemeinsam mit der Sicherheitsfirma angeschaut und geklärt werden. Und das alles nur wegen einem stillen Örtchen.
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0: ganz schön spannend, unser Feierabend. Gleich 5:30 hier ist Radio Seefunk. Einfach die beste Musik. Freitag ist ja für viele bei uns in der Heimat der letzte Arbeitstag der Woche. Und für alle, die noch nicht wissen, was sie dieses Wochenende unternehmen sollen oder auch heute, da ist gleich unsere Trixi von Radio Seefunk am Morgen da. Mit tollen Tipps um 4:45 bei Radio Seefunk. Einfach die beste Musik.
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0: In Überling in der Mühlenstraße wurde ein Blitzer aufgebaut. In Lörrach in der Tüllinger Straße. Zwischen Hannover und Vogt, dort im 70er-Bereich, da steht auch noch einer. In Windeck, Fahrtrichtung Stockach, direkt beim Ortsausgang. Und in Konstanz in der Breslauer Straße.
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0: Auf der B31 bei Immenstadt West 7 Kilometer Stau. Knapp eine halbe Stunde Zeitverlust. In der Schweiz auf der A1 zwischen der Verzweigung Limmertal und Baden-West 11 Kilometer Stau. 8 Minuten Zeitverlust. Auf der A1 bei Zürich 14 Kilometer Stau. Hier dauert es 36 Minuten länger. Auf der A2 zwischen Patteln und Basel 7 Kilometer stockender Verkehr, 13 Minuten Zeitverlust. Und auch auf der A1 bei St. Gallen 7 Kilometer stockender Verkehr und 7 Minuten Zeitverlust. Melden auch Sie uns Staus und Blitzer per Anruf oder WhatsApp-Sprachnachricht direkt ins Studio. 0753 128 65 und die 33. Gute Fahrt wünschen wir.
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0: 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Ein richtig schöner Freitagnachmittag ist das. Das verspricht, ein tolles Wochenende zu werden. Und wenn es um Veranstaltungen geht, ist Trixi von Radio Seefunk am Morgen unsere Expertin. Ja, und du hast natürlich auch schon mal geschaut, wo heute Abend bei uns in der Region was los ist.
1: Und da können wir zum Beispiel nach Pfullendorf zum Weinfest gehen. Los geht's heute Abend um 17 Uhr mit regionalen und auch überregionalen Weinen. Es gibt Foodtrucks und auch ein Festzelt. Ab 18 Uhr spielt die Stadtmusik Pfullendorf, später gibt's dann Saxophon und Piano und ab Mitternacht, da übernimmt dann noch ein DJ. Also da können Sie den Freitagabend durchaus ein bisschen länger genießen.
0: Gut, morgen ausschlafen ist ja erlaubt. Was steht denn sonst noch an?
1: In Bodmann können wir zum Streetfood-Picknick gehen. Das ist direkt da an der Uferanlage. Da gibt's dann heute Essen aus aller Welt und das Ganze dann schön gemütlich direkt am Bodensee. Los geht's um 5:30 und Zeit zum Durchprobieren haben Sie dann bis 22 Uhr.
0: Also Hunger sollten Sie heute Abend schon mal mitbringen. Alle Infos und noch mehr Wochenendtipps finden Sie dann ganz bequem auch bei uns auf radioseefunk.de.
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Es ist gleich 5, hier ist Radio Seefunk, einfach die beste Musik und wir haben für Sie an diesem frühen Freitagfeierabend die meisten 80er, wie zum Beispiel die Jay Gehrels Band gleich mit Centerfold. Aber nicht nur, auch dieser Popsong ist dabei.

0: und die Band Foreigner auch gleich zu hören mit Urgent. 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
16: Ich bin Mia Hien. Guten Tag. Heute ist 9/11 genau 25 Jahre her. 3000 Menschen starben damals, als Al-Qaida-Terroristen 4 Flugzeuge kaperten und sie ins World Trade Center und ins Pentagon steuerten. Ein Flieger wurde von Passagieren zum Absturz gebracht. Angehörige der Opfer verlesen deren Namen heute am Ground Zero in New York. Der Sparkurs von VW sorgt weiter für große Unsicherheit bei den Beschäftigten. Die Arbeitnehmerseite erhöht deshalb den Druck auf den Vorstand. Die IG Metall fordert das Unternehmen auf, an den Tisch zu kommen. Es müsse geklärt werden, dass und wie der Tarifvertrag eingehalten wird. Schluss mit hier bitte nur Bargeld. In Deutschland soll es bald möglich sein, dass man überall auch mit Karte oder Handy zahlen kann. Wie mehrere Medien berichten, plant das die Bundesregierung. Schon im kommenden Jahr soll das Ganze umgesetzt werden. Und jetzt mehr Nachrichten aus unserer Heimat. Die Weinlese in Baden-Württemberg hat ungewöhnlich früh begonnen und verspricht gute bis sehr gute Weine. Wegen der langen Trockenheit rechnen die Winzer allerdings mit weniger Ertrag. Besonders junge Reben haben unter der Dürre gelitten. In Konstanz können Besucher ab morgen ins Mittelalter eintauchen. Nach 2 Jahren Bauzeit öffnet das neue Assisi-Panorama mit einem riesigen Rundbild zum Konstanzer Konzil. Die Betreiber rechnen mit rund 250.000 Besuchern im Jahr. Zum Ferienende drohen rund um den Bodensee wieder längere Staus. Besonders voll dürfte es auf der A96, der B31 und am Fender-Tunnel werden. Vor allem heute Nachmittag, morgen Vormittag und am Sonntagnachmittag. Die meisten Nachrichten aus der Region hören Sie wieder in einer Stunde bei Radio Seefunk.
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0: Und hier die Temperaturen gemessen in Sigmaringen beim Hohenzollernschloss 20 Grad, in Leutkirch 22 Grad und in Matzingen beim Schulhaus Harlingen 20 Grad. Vom Baselbiet bis nach Oberschwaben ist es im Vergleich zu gestern wärmer. Der Abend bleibt trocken und recht freundlich und in der Nacht sinken die Werte auf bis 10 Grad. Der Radio Seefunk Wochenende Wettertrend für die ganze Heimat. Ein Sonne-Wolken-Mix bei bis zu 24 Grad.
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0: Und per WhatsApp-Sprachnachricht hat sich Radio Seefunk-Hörer Markus hier gemeldet.
14: Ja, hier ist Markus, hallo. Ich wollte einen Blitzer melden, der steht in der Schweiz, in Etzgen, Fahrtrichtung Laufenburg im 50er-Bereich. Schöne Grüße, gute Fahrt an alle, macht's gut und schönes Wochenende.
0: Ebenfalls. Außerdem steht ein Blitzer in Singen in der Anton-Bruckner-Straße, auf der B31 bei Bräuningen. In Lörrach in der Thüringer Straße und zwischen Hannover und Vogt im 70er.
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0: Auf der B31 zwischen Friedrichshafen und Ehreskirch 7 Kilometer stockender Verkehr, 11 Minuten Zeitverlust. Auf der B31 zwischen Immenstadt Ost und Hagnau 4 Kilometer Stau, 17 Minuten Zeitverlust. Auf der A1 in der Schweiz zwischen der Verzweigung Limmertal und Baden-West 10 Kilometer Stau, hier dauert es 7 Minuten länger. Und auf der A1 bei Zürich 16 Kilometer stockender Verkehr, will heißen 32 Minuten Zeitverlust. Melden auch Sie uns Staus und Blitzer per Anruf oder WhatsApp-Sprachnachricht direkt ins Studio 07531 28 65 und die 33. Wir wünschen gute und auch sichere Fahrt.
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0: Ja, und heute Morgen haben wir es getan. Wir verschenkten 2 Zeppelin-Flüge für 2 Personen im Wert von 700 Euro. Und die gute Nachricht, es geht weiter. Was da so alles geboten sein wird, auch in der kommenden Woche bei uns, Zeppelin-Flüge pur, hören wir gleich um 17:15. Schönen Feierabend.
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0: Es ist gleich 17:45 Radio Seefunk, einfach die beste Musik. 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

0: Radio Seefunk, einfach die beste Musik, gleich 5:30. So, die Arbeitswoche ist so gut wie geschafft, dann können wir uns ja mal getrost um die Dinge kümmern, die richtig Spaß machen. Und was da heute noch so alles geboten ist, das erfahren wir gleich von Trixi am Morgen bei den Veranstaltungshinweisen um 5:45 bei Radio Seefunk, einfach die beste Musik.
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0: Ja, und diese WhatsApp-Sprachnachricht haben wir gerade bekommen.
17: Ja, hier ist Markus, hallo. Ich wollte einen Blitzer melden, der steht in der Schweiz, in Etzgen, Fahrtrichtung Laufenburg im 50er-Bereich. Schöne Grüße, gute Fahrt an alle, macht's gut und schönes Wochenende.
0: Ebenfalls Markus. In Windeck Richtung Stocker steht auch ein Blitzer, direkt beim Ortsausgang. In Tettnang in der Moosstraße, in Überlingen in der Mühlenstraße und in Lörrach im Tüllinger Weg.
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0: Auf der B31 zwischen Immenstadt Ost und Hagnau 4 Kilometer Stau, 16 Minuten Zeitverlust. Auf der B31 zwischen Friedrichshafen und Ehreskirch 4 Kilometer Stau. Hier dauert es 5 Minuten länger. Auf der B31 zwischen Meersburg und der Wallfahrtskirche Birnau 2 Kilometer Stau, rund 5 Minuten Zeitverlust. Und in der Schweiz auf der A1 bei Zürich 16 Kilometer Stau, knapp eine halbe Stunde Zeitverlust. Melden auch Sie uns Staus und Blitzer per WhatsApp-Sprachnachricht oder per Anruf direkt ins Studio 07531 28 65 und die 33. Wir wünschen gute und sichere Fahrt.
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0: Das ist Radio Seefunk, einfach die beste Musik. Es ist 17:45. So, die Arbeitswoche ist ja so gut wie geschafft. Jetzt brauchen wir eigentlich nur noch einen guten Plan für den Freitagabend. Und dafür haben wir ja Trixi. Was ist denn da so los?
1: Wir können zum Beispiel nach Meersburg gehen. Da startet heute das 50. Bodensee-Weinfest oben auf dem Schlossplatz. Und natürlich können Sie sich dabei dann durch die Weine verschiedener Bodensee-Winzer durchprobieren.
0: Das ist eher die gemütlichere Freitagabend-Variante. Wo können wir denn sonst noch ins Wochenende starten?
1: Heute startet der Mittelaltermarkt in Sigmaring im Prinzengarten. Da können wir dann die nächsten 3 Tage lang richtig in so ein authentisches Marktfeeling eintauchen. Besondere Highlights sind dort die ganzen Live-Auftritte, unter anderem von Bands, Zauberern und es gibt auch eine Feuershow. Wer also am Wochenende mal ins Mittelalter eintauchen will, der ist in Sigmaring genau richtig.
0: Ja, und auf radioseefunk.de finden Sie immer noch mehr Veranstaltungen aus unserer Heimat und alle Infos dazu. Wir wünschen viel Spaß dabei.
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0: Gut gelaunt geht's in den Feierabend. Es ist 3:06. Hier ist Radio Seefunk. Einfach die beste Musik. Und wir machen uns schon mal fürs Wochenende ein bisschen frisch. Zum Beispiel mit den meisten 80ern gleich. Und in der kommenden Stunde zum Beispiel mit der Cool and the Gang. Rockig wird's mit Status Quo gleich zu Beginn der Stunde mit What You're Proposing. Und die erste Entspannung Richtung Wochenende gibt's dann mit George Michael. Careless Whisper. Gleich hier bei Radio Seefunk. Einfach die beste Musik.
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12: Ich bin Mia Hin. Guten Abend. Die Terroranschläge vom 11. September jähren sich heute zum mittlerweile 25. Mal. Bei den Anschlägen starben 2001 mehr als 3000 Menschen. Am Ground Zero in New York verlesen Angehörige heute die Namen ihrer getöteten Verwandten. Al-Qaida-Terroristen hatten damals 4 Flugzeuge gekapert. 2 davon flogen sie ins World Trade Center. Viele kennen es nur zu gut. Imbiss, Späti oder der Wochenmarkt nehmen nur Bargeld. Die Bundesregierung will das laut Medienberichten ändern. Ab dem kommenden Jahr soll es möglich sein, dass man in allen Geschäften und Restaurants auch mit Karte oder Handy zahlen kann. Union Berlin und Schalke 04 eröffnen heute den 3. Bundesligaspieltag. Beide haben bislang jeweils einen Punkt auf dem Konto. Schalke wartet noch auf das erste Saisontor, konnte aber vergangene Woche die Bayern mit einem 0:0 ordentlich ärgern. Anstoß heute Abend ist um 20.30 Uhr. Und jetzt mehr Nachrichten aus unserer Heimat. Zum Ferienende drohen rund um den Bodensee wieder längere Staus. Besonders voll dürfte es auf der A96, der B31 und am Fender-Tunnel werden. Vor allem heute Nachmittag, morgen Vormittag und am Sonntagnachmittag. Die Weinlese in Baden-Württemberg hat ungewöhnlich früh begonnen und verspricht gute bis sehr gute Weine. Wegen der langen Trockenheit rechnen die Winzer allerdings mit weniger Ertrag. Besonders junge Reben haben unter der Dürre gelitten. In Konstanz können Besucher ab morgen ins Mittelalter eintauchen. Nach 2 Jahren Bauzeit öffnet das neue Assisi-Panorama mit einem riesigen Rundbild zum Konstanzer Konzil. Die Betreiber rechnen mit rund 250.000 Besuchern im Jahr.
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0: In Villingen-Schwenningen messen wir beim Franziskanermuseum 22 Grad, in Uerdingen-Birkendorf bei dem Hotel Alte Post 19 Grad und in Basel auf dem Barfüßerplatz 25 Grad momentan. Von Basel bis nach Oberschwaben rein ins Westallgäu ist es im Vergleich zu gestern schon wärmer. Der Abend bleibt trocken und in der Nacht sinken die Werte dann auf um die 10 Grad. Der Radio Seefunk Wochenend, Wettertrend für die ganze Heimat. Ein Sonne-Wolken-Mix bei um die 24 Grad.
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0: Ja, und diese Meldung per WhatsApp-Sprachnachricht.
13: Ja, hier ist Markus, hallo. Ich wollte einen Blitzer melden, der steht in der Schweiz, in Etzgen, Fahrtrichtung Laufenburg im 50er-Bereich. Schöne Grüße, gute Fahrt an alle. Macht's gut und schönes Wochenende.
0: Danke, Markus ist angekommen. Außerdem steht ein Blitzer in Windeck, und zwar Fahrtrichtung Stockach, direkt beim Ortsausgang. In Tettnang in der Moosstraße, Überlingen in der Mühlenstraße und zwischen Hannover und Vogt im 70er-Bereich.
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0: Auf der B31 zwischen Überlingen und Uerdingen-Mühlhofen 4 Kilometer stockender Verkehr, 7 Minuten Zeitverlust. Auf der B31 zwischen Immenstadt West und Hagnau 3 Kilometer Stau, hier dauert es 8 Minuten länger. Auf der A1 in der Schweiz zwischen Gossau und St. Gallen 9 Kilometer Stau, über eine Stunde Zeitverlust. Und auf der A1 bei Zürich 16 Kilometer stockender Verkehr, knapp eine halbe Stunde Zeitverlust. Melden auch Sie uns Staus und Blitzer per Anruf oder WhatsApp-Sprachnachricht direkt ins Studio. 07531 28 65 und die 33. Wir wünschen gute Fahrt.
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0: Ja, und Richtung Wochenende gibt es immer die wichtigsten W-Fragen. Was, wann und wo? Und genau diese Fragen werden gleich beantwortet von Trixie am Morgen mit den Veranstaltungshinweisen um 19:45. Schönen Feierabend.
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0: 18.15 Uhr, Radio Seefunk, einfach die beste Musik, schönen Feierabend und gleichzeitig schönes Wochenende. Freitag ist ja für viele bei uns in der Heimat der letzte Arbeitstag und wir wollen natürlich von Trixi von Radio Seefunk am Morgen wissen, was denn so am Wochenende so alles los ist. Und du hast ja auch gleich mal geschaut, wo heute Abend bei uns in der Region so richtig abgeht.
1: Und da können wir zum Beispiel nach Pfullendorf zum Weinfest gehen mit regionalen und auch überregionalen Weinen. Es gibt Foodtrucks und auch ein Festzelt. Später gibt es dann Saxophon und Piano und ab Mitternacht, da übernimmt dann noch ein DJ. Also da können Sie den Freitagabend durchaus ein bisschen länger genießen.
0: Also ein richtig guter Tipp und morgen ist ja sowieso Ausschlafen angesagt. Was steht denn sonst noch so an?
1: In Bodman können wir zum Streetfood-Picknick gehen. Das ist direkt da an der Uferanlage. Da gibt es dann heute Essen aus aller Welt und das Ganze dann schön gemütlich direkt am Bodensee. Los geht's um 17:30 und Zeit zum Durchprobieren haben Sie dann bis 22 Uhr.
0: Ja, das läuft ja schon eine Weile, also Hunger sollten Sie auf jeden Fall schon mal mitbringen. Alle Infos und noch mehr Wochenendtipps gibt's dann auch bei uns auf radioseefunk.de.
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5: Ja, der neueste Blitzer gemeldet von Radio Seefunk-Hörer Thomas. Vielen Dank. Da steht ein mobiler Blitzer auf der Rielasinger Straße in Rielasingen. Außerdem in Windeck Richtung Stockach am Ortsausgang. In Tettnang in der Moosstraße. In Überlingen wurde ein Blitzer aufgebaut in der Mühlenstraße. Und zwischen Hannover und Vogt im 70er.
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5: Auf der B31 zwischen Überlingen und Uldingen-Mühlhofen 4 Kilometer stockender Verkehr, 7 Minuten Zeitverlust. Auf der B31 zwischen Immenstadt West und Hagnau 3 Kilometer Stau, 8 Minuten Zeitverlust. Und auf der A1 zwischen Gossau und St. Gallen 9 Kilometer Stau, hier dauert es über eine Stunde länger. Noch ein Blick in die Schweiz auf die A1 bei Zürich, 16 Kilometer stockender Verkehr. Eine halbe Stunde Zeitverlust. Melden auch Sie uns Staus und Blitzer per Anruf oder WhatsApp-Sprachnachricht direkt ins Studio 07531 28 65 und die 33. Wir wünschen gute Fahrt.
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0: gleich. 6:35, hier ist Radio Seefunk. Schönen Feierabend und einen schönen Start ins Wochenende. 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
8: Ich bin Mia Hin. Guten Abend. Viele werden sich wohl genau erinnern, wo sie heute vor 25 Jahren waren. Die Terroranschläge vom 11. September jähren sich wieder und selbst dieser Gedenktag spaltet die USA. Präsident Trump spricht im Pentagon, während in New York frühere Präsidenten parteiübergreifend an die mehr als 6.000 Todesopfer erinnern. Der Sparkurs von VW sorgt weiter für große Unsicherheit bei den Beschäftigten. Die Arbeitnehmerseite erhöht deshalb den Druck auf den Vorstand. Die IG Metall fordert das Unternehmen auf, an den Tisch zu kommen. Es müsse geklärt werden, dass und wie der Tarifvertrag eingehalten wird. Schluss mit hier bitte nur Bargeld. In Deutschland soll es bald möglich sein, dass man überall auch mit Karte oder Handy zahlen kann. Wie mehrere Medien berichten, plant das die Bundesregierung. Schon im kommenden Jahr soll das Ganze umgesetzt werden. Urlaub in Deutschland ist weiter sehr beliebt. Von Januar bis Juli haben Hotels, Pensionen und Co. etwa 280 Millionen Übernachtungen gezählt. Das ist ein neuer Rekord, so das Statistische Bundesamt. Die meisten Gäste kamen aus dem Inland.
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9: Und hier im Blick auf die Temperaturen, gemessen in Radolfzell unter dem Konzertsegel 24 Grad, in Tuttlingen im Stadtgarten 19 Grad und in Wallisellen bei der Pfarrei St. Antonius 24 Grad. Vom Baselbiet bis rein ins Westallgäu ist es im Vergleich zu gestern wärmer. Der Abend bleibt trocken und recht schön, in der Nacht sinken dann die Werte auf um die 10 Grad. Der Radio Seefunk Wochenend-Wettertrend für die ganze Heimat. Morgen und am Sonntag jeweils ein Sonne-Wolken-Mix bei Temperaturen bis zu 24 Grad. Am Sonntagabend dann ein paar Schauer möglich.
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9: Ja, stellen Sie sich mal vor, Max Mustermann darf nicht auf die Männertoilette, weil diese von Frauen besetzt ist. So geschehen beim Robbie Williams-Konzert vergangenen Mittwoch im Hallenstadion in Zürich. Wie sich die Sache entwickelte, hören wir gleich um 19:45 Uhr. Schönen Feierabend.
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0: Viertel acht, so klingt der Feierabend bei Radio Seefunk, einfach die beste Musik. Und davon gab es letzten Mittwoch bei Robbie Williams auch mehr als genug, aber das ist eigentlich nur Nebenschauplatz. Da gab es nämlich ein kleines Problem. Wenn Sie eine Frau sind, kennen Sie ja bestimmt die nervigen Momente, wenn Sie dringend aufs Klo müssen und dann ist die Schlange vor der Frauentoilette viermal so lang wie vor der Männertoilette. Ja, und bei einem Konzert von Robbie Williams in Zürich am Mittwochabend war es eben auch so. Und es war teilweise so schlimm, dass die Männertoiletten in dem Hallenstadion zeitweise für Frauen geöffnet wurden. Soweit so gut. Das einzige Problem dabei war, anscheinend wurden die Toiletten nur für Frauen geöffnet. So hat es zumindest ein Konzertgast erzählt, der von einer Security-Mitarbeiterin vor dem Klo weggeschickt wurde mit den Worten: "Ist mir scheißegal, wo du gehst, aber nicht hier." Laut den Verantwortlichen des Hallenstadions gäbe es eigentlich grundsätzlich genug Toiletten und der Vorfall soll jetzt erstmal gemeinsam mit der Sicherheitsfirma geklärt werden. Zum Schluss gab es dann doch noch einen Vorschlag, nämlich, dass man in Zukunft doch bei Konzerten einfach Unisex-Toiletten, also für jedes Geschlecht, öffnen soll. Bin gespannt, wie das ankommen wird.
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0: 8:45.
1: Radio Seefunk, einfach die beste Musik und die Arbeitswoche ist ja so gut wie geschafft. Jetzt brauchen wir eigentlich nur noch einen guten Plan für den Freitagabend und dafür haben wir ja unsere Trixi.
2: Wir können zum Beispiel nach Meersburg gehen. Da startet heute das 50. Bodensee-Weinfest oben auf dem Schlossplatz. Und natürlich können Sie sich dabei dann durch

0: also am Wochenende mal ins Mittelalter eintauchen will, der ist in Sigmaringen genau richtig.
1: Ja, und auf radiosee.de finden Sie wie immer noch mehr Veranstaltungen aus unserer Heimat und alle Infos dazu.
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1: Ich bin Mia Hin. Guten Abend. 25 Jahre nach den Terroranschlägen vom 11. September haben die USA an die tausenden Opfer erinnert. Und selbst dieser Gedenktag spaltet das Land. Präsident Trump hielt im Pentagon eine Rede, während in New York Angehörige und frühere Präsidenten parteiübergreifend an die mehr als 3000 Todesopfer erinnerten. Viele kennen es nur zu gut. Imbiss, Späti oder der Wochenmarkt nehmen nur Bargeld. Die Bundesregierung will das laut Medienberichten ändern. Ab dem kommenden Jahr soll es möglich sein, dass man in allen Geschäften und Restaurants auch mit Karte oder Handy zahlen kann. Das Aus der sogenannten Rente mit 63 bleibt ein Streitthema. Arbeitsministerin Baas betonte im Bundestag, die abschlagsfreie Rente nach 45 Beitragsjahren werde nicht von heute auf morgen einfach abgeschafft. Es werde Übergangsregeln geben. An der Rentenreform hält die Ministerin generell fest. Union Berlin und Schalke 04 eröffnen heute den dritten Bundesligaspieltag. Beide haben bislang jeweils einen Punkt auf dem Konto. Schalke wartet noch auf das erste Saisontor, konnte aber vergangene Woche die Bayern mit einem 0:0 ordentlich ärgern. Anschluss heute Abend ist um 20.30 Uhr.
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2: Aktuell ist es sternklar. Im Laufe des Tages ist es dann sonnensatt mit vielen schönen Wetterwolken bei Höchstwerten von bis zu 22 Grad. Und der Radio Seefunk Wochenendwettertrend für die ganze Heimat. Morgen wird es dann nochmal richtig warm. 26 Grad und Sonne.
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2: Ich bin Mia Hin. Guten Abend. In den USA ist 25 Jahre nach den Terroranschlägen vom 11. September der Tausenden Opfer gedacht worden. Dabei spaltet auch dieser Gedenktag das Land. US-Präsident Trump hielt eine Rede im Pentagon, während in New York Angehörige und frühere Präsidenten parteiübergreifend die Namen der mehr als 3000 Todesopfer vorgelesen haben. Der Sparkurs von VW sorgt weiter für große Unsicherheit bei den Beschäftigten. Die Arbeitnehmerseite erhöht deshalb den Druck auf den Vorstand. Die IG Metall fordert das Unternehmen auf, an den Tisch zu kommen. Es müsse geklärt werden, dass und wie der Tarifvertrag eingehalten wird. Schluss mit hier bitte nur Bargeld. In Deutschland soll es bald möglich sein, dass man überall auch mit Karte oder Handy zahlen kann. Wie mehrere Medien berichten, plant das die Bundesregierung. Schon im kommenden Jahr soll das Ganze umgesetzt werden. Urlaub in Deutschland ist weiter sehr beliebt. Von Januar bis Juli haben Hotels, Pensionen und Co. etwa 280 Millionen Übernachtungen gezählt. Das ist ein neuer Rekord, so das Statistische Bundesamt. Die meisten Gäste kamen aus dem Inland.
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3: Aktuell ist es sternklar. Im Laufe des Tages ist es dann sonnensatt mit vielen schönen Wetterwolken bei Höchstwerten von bis zu 22 Grad. Und der Radio Seefunk Wochenendwettertrend für die ganze Heimat. Morgen wird es dann nochmal richtig warm, 26 Grad und Sonne.
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1: Ich bin Silas Quiring, guten Abend. In den USA ist 25 Jahre nach den Terroranschlägen vom 11. September der tausenden Opfer gedacht worden. Dabei spaltet auch dieser Gedenktag das Land. US-Präsident Trump hielt eine Rede im Pentagon, während in New York Angehörige und frühere Präsidenten parteiübergreifend die Namen der Todesopfer verlesen haben. Schluss mit hier nur Bargeld. In Deutschland soll es bald möglich sein, dass man überall auch mit Karte oder dem Handy zahlen kann. Wie mehrere Medien berichten, plant das die Bundesregierung. Schon im kommenden Jahr soll das Ganze umgesetzt werden. Familienministerin Prien will schnell was für den Jugendschutz im Netz tun. Die CDU-Politikerin hat ein Sofortprogramm angekündigt mit Maßnahmen, die wirklich zügig umsetzbar sind. Was genau nun allerdings wie schnell kommt, ist noch offen. Klar ist aber, dass Prien auch eine Altersgrenze für Social Media will. Die KI-Branche warnt vor KI. Das US-Unternehmen Anthropic berichtet, dass Regime etwa mit Hilfe des KI-Modells Claude versucht haben, Regierungsgegner und Minderheiten auszuspionieren. Unter anderem geht es da um China und den Iran.
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2: Aktuell ist es sternklar. Im Laufe des Tages ist es dann sonnensatt mit vielen schönen Wetterwolken bei Höchstwerten von bis zu 22 Grad. Und der Radio Seefunk Wochenendwettertrend für die ganze Heimat. Morgen wird es dann nochmal richtig warm, 26 Grad und Sonne.
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1: Ich bin Silas Quiring, guten Abend. In den USA ist 25 Jahre nach den Terroranschlägen vom 11. September der tausenden Opfer gedacht worden. Dabei spaltet auch dieser Gedenktag das Land. US-Präsident Trump hielt eine Rede im Pentagon, während in New York Angehörige und frühere Präsidenten parteiübergreifend die Namen der Todesopfer verlesen haben. Das Aus der sogenannten Rente mit 63 bleibt ein Streitthema. Arbeitsministerin Baas betonte im Bundestag, die abschlagsfreie Rente nach 45 Beitragsjahren werde nicht einfach von heute auf morgen abgeschafft. Es werde Übergangsregeln geben. An der Rentenreform hält die Ministerin im Kern aber fest. Viele kennen es nur zu gut. Der Imbiss, Späti oder der Wochenmarkt nehmen nur Bargeld. Kartenzahlung? Nein, danke. Die Bundesregierung will das ändern, berichten mehrere Medien. Ab dem kommenden Jahr soll es möglich sein, dass man in allen Geschäften und Restaurants auch mit Karte oder Handy zahlen kann. Zum Start in den Bundesligaspieltag hat Union Berlin zu Hause 1:3 gegen Schalke verloren. Für die Gelsenkirchener ist es der erste Sieg nach der Rückkehr in die erste Liga. Einer der Torschützen war ausgerechnet der Ex-Unioner Robin Gosens.
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2: Aktuell ist es sternklar. Im Laufe des Tages ist es dann sonnensatt mit vielen schönen Wetterwolken bei Höchstwerten von bis zu 22 Grad. Und der Radio Seefunk Wochenendwettertrend für die ganze Heimat. Morgen wird es dann nochmal richtig warm, 26 Grad und Sonne.
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2: Ich bin Silas Quiring. Guten Abend. 25 Jahre nach dem 11. September haben die USA der fast 3000 Todesopfer gedacht. In New York verlasen Hinterbliebene die Namen der Opfer am Ground Zero. Präsident Trump sprach unterdessen im Pentagon. Er nannte den Irankrieg eine Fortsetzung des Kriegs gegen den Terror. In Berlin liefern sich CDU und Linke in den Umfragen ein Kopf-an-Kopf-Rennen. In Mecklenburg-Vorpommern hat sich die SPD von Ministerpräsidentin Schwesig näher an die AfD rangekämpft. Die schwarz-rote Bundesregierung hofft nach dem Wahlbeben in Sachsen-Anhalt bei den Wahlen in gut einer Woche endlich auf gute Nachrichten. Schluss mit hier nur Bargeld. In Deutschland soll es bald möglich sein, dass man überall auch mit Karte oder dem Handy zahlen kann. Wie mehrere Medien berichten, plant das die Bundesregierung. Schon im kommenden Jahr soll das Ganze umgesetzt werden. Schalke 04 feiert den ersten Bundesligasieg seit der Rückkehr in die Erstklassigkeit. Bei Union Berlin gewannen die Schalke am Abend mit 3:1. Union bleibt damit weiter sieglos.
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3: Aktuell ist es bewölkt. Im Laufe des Tages ist es überwiegend sonnig bei Höchstwerten von bis zu 22 Grad. Und der Radio Seefunk Wettertrend für die ganze Heimat. Morgen geht's genauso sonnig weiter.
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1: Ich bin Silas Quering. Ein paar Stunden Stille in New York City. Zum 25. Jahrestag der Terroranschläge vom 11. September ist der knapp 3000 Todesopfer gedacht worden. Am Standort des ehemaligen World Trade Centers verlasen Angehörige jeden einzelnen Namen. Vor Ort waren auch alle noch lebenden Ex-US-Präsidenten. Viele kennen es nur zu gut. Der Imbiss, Späti oder der Wochenmarkt nehmen nur Bargeld. Kartenzahlung? Nein, danke. Die Bundesregierung will das ändern, berichten mehrere Medien. Ab dem kommenden Jahr soll es möglich sein, dass man in allen Geschäften und Restaurants auch mit Karte oder Handy zahlen kann. Zum Start in den Bundesligaspieltag hat Union Berlin zu Hause 1:3 gegen Schalke verloren. Für die Gelsenkirchener ist es der erste Sieg nach der Rückkehr in die erste Liga. Einer der Torschützen war ausgerechnet der Ex-Unioner Robin Gosens. Tennisprofi Alexander Zverev steht nach einem echten Arbeitssieg im Finale der US Open. Zverev besiegte den Russen Khachanov zwar glatt mit 3:0, musste in 2 Sätzen aber ins Tiebreak. Jetzt trennt ihn nur noch ein Sieg vom 2. Grand-Slam-Titel seiner Karriere.
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2: Aktuell ist es bewölkt. Im Laufe des Tages ist es überwiegend sonnig bei Höchstwerten von bis zu 22 Grad. Und der Radio Seefunk Wettertrend für die ganze Heimat. Morgen geht's genauso sonnig weiter.
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1: Ich bin Silas Quering. 25 Jahre nach dem 11. September haben die USA der fast 3000 Todesopfer gedacht. In New York verlasen Hinterbliebene die Namen der Opfer am Ground Zero. Präsident Trump sprach unterdessen im Pentagon. Er nannte den Irankrieg eine Fortsetzung des Kriegs gegen den Terror. Familienministerin Prien will schnell was für den Jugendschutz im Netz tun. Die CDU-Politikerin hat ein Sofortprogramm angekündigt mit Maßnahmen, die wirklich zügig umsetzbar sind. Was genau nun allerdings wie schnell kommt, ist noch offen. Klar ist aber, dass Prien auch eine Altersgrenze für Social Media will. Bei einem Zugunglück in Nordfrankreich sind über 40 Menschen verletzt worden, mindestens eine Frau schwer. Der Regionalzug war in der Normandie mit fast 200 Passagieren an Bord entgleist. Wie es dazu kommen konnte, wird jetzt untersucht. Schalke 04 feiert den ersten Bundesliga